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1: Im Studio Hanna Messerschmidt. Für die Menschen in Deutschland soll es wegen der weiter steigenden Spritpreise neue Entlastungen geben. Das hat Bundeskanzler Merz angekündigt. Bald soll es dazu Details geben. Die Spritpreise kennen aktuell nur eine Richtung, nach oben. Am Mittag ging es wieder rauf, auf rund 2,60 Euro für den Liter Diesel. Die organisierte Kriminalität ist in Deutschland weiter auf dem Vormarsch. Laut BKA gab es im letzten Jahr fast 700 Verfahren mit knapp 8000 Verdächtigen. So viele waren es seit 5 Jahren nicht mehr. Das meiste Geld verdienen die Gruppen mit Drogen. Die CDU-Spitze kommt am Wahlsonntag zu einer Krisensitzung zusammen. Dabei sollen die Ergebnisse in Mecklenburg-Vorpommern und Berlin analysiert werden. Die Umfragen sehen alles andere als rosig aus. Bei der Sitzung geht es auch um die Zukunft von Kanzler Merz, der selbst in der eigenen Partei unter Druck steht. Wie gesund sind die Pflanzen auf der Erde? Das will die Europäische Weltraumorganisation ESA mit einem neuen Satelliten überwachen. Der nimmt sonst nicht sichtbares Rotlicht wahr, kann also quasi in die Pflanzen reinschauen. Daraus lässt sich dann ableiten, ob zum Beispiel mehr gewässert oder anders gedüngt werden soll.
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1: Das bekannte, rätselhafte Voynich-Manuskript stammt nach der Radiokarbon-Datierung aus dem 15. Jahrhundert. Und dieses geheimnisvolle Buch ist voller unbekannter Schriftzeichen und rätselhafter Illustrationen, obwohl sich seit über 100 Jahren Wissenschaftler und Kryptologen daran versuchen, konnte die Geheimschrift bis heute nicht eindeutig entschlüsselt werden. Geheimschriften, Geheimcodes, die lassen uns ja rätseln, begeistern uns aber auch sehr. Meine Kollegin Linda Wilmes hat uns ein paar Beispiele mitgebracht. Es gibt ja da so einige Geheimcodes und Geheimschriften.
2: Die Bandbreite ist echt riesig. Von Nachrichten, die über Leben und Tod entschieden haben, wie bei Kriegen zum Beispiel, bis hin zu kleinen Geheimsprachen, die sich Geschwister ausdenken, damit die Eltern nichts mitbekommen. Schon die Römer hatten die sogenannte Cäsar-Verschlüsselung. Da wurden Buchstaben einfach verschoben. Später kam dann die viel raffiniertere Vignère-Chiffre dazu, die nur mit dem richtigen Schlüsselwort zu knacken war. Spione und Geheimdienste im Kalten Krieg haben Bilder und Symbole als Tarnung für ihre Botschaften genutzt. Und, du hast es eben schon erwähnt, Enigma war ein ganz anderes Level.
1: Krass, also von ganz ernst bis total privat. Verschlüsseln kann halt irgendwie jeder.
2: Ja, genau. Piraten haben Karten mit geheimen Symbolen markiert. Geheimgesellschaften hatten auch eigene Zeichen. Selbst DichterInnen haben Botschaften in ihren Werken versteckt. Im 16. Jahrhundert haben Adlige ganze Kochrezepte oder Liebesbriefe verschlüsselt, damit nur ausgewählte Augen sie lesen konnten. Bestes Beispiel aus der Kunst ist das letzte Abendmahl von Leonardo da Vinci. Forscher finden da Hinweise auf geheimes Wissen, versteckte Botschaften und Symbolik. Und bis heute rätselt man in der Kunstwelt noch darüber.
1: Also hinter allem steckt ein Geheimnis. Informationen, Gefühle oder Wissen.
2: Yes. Jede Methode hat auch einen Grund. Schutz, Kontrolle oder einfach nur die Freude am Verschlüsseln. Die Geschichte zeigt ganz gut, wie viel Fantasie wir investieren, wenn wir ein Geheimnis bewahren wollen.
1: Linda, warum packt uns das heute noch so?
2: Weil wir diese Spannung lieben. Wir knacken digitale Codes, Escape Room-Hinweise und Rätselspiele. Das ist Nervenkitzel. Wir fühlen uns dann clever, ein bisschen wie AgentInnen, Teil von etwas Geheimen. Und dieses Spiel zwischen Verstecken und Entdecken, das ist es, was uns daran so fasziniert.
1: Codes und Geheimschriften gibt es ja seit Tausenden von Jahren und wir alle lieben ja Rätsel und das kleine Spiel zwischen Verstecken und Entdecken. Dankeschön, Linda, fürs Teilen.
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1: Im Studio Hanna Messerschmidt. Die Regierung will etwas gegen die steigenden Spritpreise machen. Bundeskanzler Friedrich Merz sagt, wir müssen handeln. Schon bald soll ein

0: Vorschlag dazu auf den Tisch. Die Spritpreise gehen in Deutschland weiter durch die Decke. Ein Liter Diesel hat am Mittag rund 2,60 Euro gekostet. Kriminelle Banden setzen in Deutschland immer öfter auf Gewalt als Dienstleistung. Dafür werden laut Innenminister Dobrindt auch Minderjährige als Wegwerftäter angeworben. Besonders groß bleibt laut BKA-Bericht das Problem mit Drogen. Um gegen die Banden besser vorgehen zu können, will Dobrindt auch an ihr Geld und die Konten ran. Ticketkontrollen könnten an großen Bahnhöfen künftig schon vor dem Bahnsteig kommen und nicht erst im Zug. Verkehrsminister Bilger hält das im Fernverkehr grundsätzlich für sinnvoll. In anderen Ländern kommt man teils nur mit Ticket ans Gleis. Einfach übertragen lasse sich das aber nicht, sagte er den Funke-Zeitungen. Jürgen Klopps erste Kadernominierung als Bundestrainer nimmt Form an. Vor der offiziellen Bekanntgabe morgen steht laut Kicker fest, Köln-Shootingstar Said Elmada steht im Kader für die vier Nations League-Spiele. Hoffenheims Torhüter Oliver Baumann gehört dagegen nicht zum Aufgebot.
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1: Ach, die Sache mit der Geduld. Die Ungeduld, die gehört bei mir definitiv dazu. Wenn eine App lädt, ein Zug ein paar Minuten Verspätung hat oder die Kaffeemaschine länger braucht als sonst, dann werde ich schon mal leicht kribbelig, wenn ich es eilig habe. Vielleicht hat mich deshalb diese Geschichte hier sofort so gepackt. Es geht um ein Musikstück, bei dem Langsamkeit nicht das Problem, sondern die ganze Idee ist. Kollegin Lisa Kreinbaum hat es entdeckt, das langsamste und wahrscheinlich geduldigste Musikstück der Welt. Lisa, von welcher Art von langsam reden wir denn hier?
2: Von einem Langsam, das über hunderte Jahre geht. Gefunden im Bochardi-Kloster in Halberstadt. Dort spielt eine Orgel seit 2001 dasselbe Musikstück. Und das soll insgesamt 639 Jahre dauern.
1: Das mal ein Streifen. Wie kam es denn dazu?
2: Ja, das hängt mit dem amerikanischen Komponisten John Cage zusammen. Das hat mir Annelie Borgmann erzählt, die das Projekt ehrenamtlich unterstützt. Der hat nämlich 1987 das Orgelstück Organ 2 ASLSP geschrieben, mit einer Besonderheit.
3: Das Entscheidende daran war, dass er die Spielanweisung hatte, as low as possible

0: also so langsam wie möglich, dieses Stück zu spielen.
1: In der Uraufführung war das Stück dann 29 Minuten lang, aber das ist ja nicht as slow as possible, haben sich einige gedacht.
0: Da die Orgel ja ein Luftinstrument ist, heißt es, solange eine Orgel Luft hat, kann sie spielen. Und deswegen gelangten die Menschen da zu der Erkenntnis, dass das Leben einer Orgel, also die Lebensdauer einer Orgel eigentlich das sein kann, also jahrhundertelang.
1: Und zack, war die Idee geboren, das Stück wirklich jahrhundertelang zu spielen.
2: Wie genau funktioniert das denn jetzt bitte in der Praxis?
1: Also das Stück besteht aus 8 Teilen und der aktuelle Teil, der dauert 71 Jahre. Und die sind auch schon komplett geplant. Also steht jetzt genau fest, wie lange ein Ton gespielt wird. Das können Monate oder sogar Jahre sein. Und wann ein Tonwechsel stattfindet. Und was danach kommt, das entscheidet dann die nächste Generation. Und wie genau die Orgel den Ton spielt, hat mir Annelie Borgmann erklärt.
0: Da sind 3 Sandsäckchen, die quasi dauerhaft diese Tasten drücken, sodass die Orgelpfeifen mit Luft versorgt sind. Die kommt aus einem Blasebalg, der mit Elektromotoren angetrieben ist.
1: So ist sichergestellt, dass wirklich dauerhaft ein Ton im Kloster zu hören ist.
2: Wie kommt das denn bei den Besuchern überhaupt so an?
1: Viele empfinden das als entschleunigend, einfach ein schöner Kontrast zu unserer schnellen Welt. Bei einem Tonwechsel, da kommt dann zum Beispiel eine Orgelpfeife dazu, da reisen wirklich Hunderte an, um das mitzuerleben. Der nächste Ton wird übrigens im August gespielt. Also es ist einfach ein komplett verrücktes Projekt, etwas, das nichts mit einem normalen Konzert zu tun hat.
0: Wir haben kein Publikum, das immer da ist. Keine einzige Person, die einen Teil dieses Stück hört, wird das Ende hören. So, ja. Also das heißt, es ist ja auch ein sehr demütiges Projekt.
1: Der Gedanke, nur ein winziger Teil von etwas zu sein, das Generationen überdauert, das ist auch für die Ehrenamtlichen der John Cage Stiftung einfach faszinierend.
2: Für jemanden wie mich ist das wahrscheinlich die größte Geduldsübung überhaupt, auch wenn ich jetzt schon wüsste, dass ich das Ende gar nicht erlebe. Aber vielleicht ist das ja genau das Faszinierende. Ne? Nicht alles muss immer sofort passieren. As soon as possible, sowas. Ne? Das tut uns auch mal ganz gut, dieses Entschleunigen.
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1: Im Studio Hanna Messerschmidt. Für die Menschen in Deutschland soll es wegen der weiter steigenden Spritpreise neue Entlastungen geben. Das hat Bundeskanzler Merz angekündigt.

0: angekündigt. Bald soll es dazu Details geben. Die Spritpreise kennen aktuell nur eine Richtung, nach oben. Am Mittag ging es wieder rauf, auf rund 2,60 Euro für den Liter Diesel. Die organisierte Kriminalität ist in Deutschland weiter auf dem Vormarsch. Laut BKA gab es im letzten Jahr fast 700 Verfahren mit knapp 8000 Verdächtigen. So viele waren es seit 5 Jahren nicht mehr. Das meiste Geld verdienen die Gruppen mit Drogen. Die CDU-Spitze kommt am Wahlsonntag zu einer Krisensitzung zusammen. Dabei sollen die Ergebnisse in Mecklenburg-Vorpommern und Berlin analysiert werden. Die Umfragen sehen alles andere als rosig aus. Bei der Sitzung geht es auch um die Zukunft von Kanzler Merz, der selbst in der eigenen Partei unter Druck steht. Gratis mit dem Zug zwischen Deutschland und Polen reisen, das können bald 60.000 junge Erwachsene. Dafür werden jetzt wieder kostenlose Tickets vergeben. Bewerben können sich 18- bis 27-Jährige bei der Deutschen Bahn. Der Freundschaftspass gilt für Reisen ab November und umfasst mehrere Reisetage in Polen sowie die Hin- und Rückfahrt.
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1: Habt ihr damals als junge Menschen nicht auch immer diesen Disney-Schlössern hinterhergegafft? In den Serien oder in den Filmen? Halleluja! Diese Schlösser von Disney, die waren immer groß, die waren immer pompös und irgendwie auch verzaubert. Mal gut, mal schlecht. Alexandra Peters, du sagst, es gibt diese Schlösser aus den Filmen und Serien tatsächlich. Also im echten Leben jetzt hier gerade bei uns. Zum Beispiel das vom Die Schöne und das Biest.
2: In Frankreich, das Château de Chambord an der Loire. Ein riesiges Jagdschloss aus dem 16. Jahrhundert. 426 Zimmer, 77 Treppen. Man kann sich da wirklich verlaufen. Disney mochte diese Überdimensionen. Mächtig, aber auch einschüchternd. Das passt perfekt zum Biest. Und spannend ist, solche Schlösser wurden nicht zufällig entdeckt. Walt Disney selbst hat auf Reisen gezielt europäische Architektur studiert. Besonders auf seiner Europareise 1959. Viele dieser Eindrücke sind später direkt in die Filme geflossen.
1: Ja, gehen wir mal weiter zu Rapunzel, neu verföhnt. Rapunzel lebt ja ziemlich spektakulär, hoch oben, mitten im Nix.
2: Genau, dafür diente der Mont Saint-Michel als Vorbild. Eine Abtei auf einer Gezeiteninsel in Frankreich. Bei Flut ist sie komplett vom Meer umgeben, bei Ebbe kann man hinlaufen. Dieses ständige Wechselspiel wirkt fast magisch. Solche Orte haben die Disney-Designer gezielt gesammelt, Fotos, Skizzen, Details und dann zu einem Märchenschloss kombiniert. Es ging nie um Kopien, sondern um die Stimmung.
1: Ja, und dann die böse Königin bei Schneewittchen. Das Schloss von ihr, das hat mir das erste Mal so einen ziemlichen Schauer verpasst als Kind, muss ich sagen. So ein bisschen düsterer als die anderen.
2: Zu Recht. Vorbild ist Alcázar de Segovia. Das steht auf einem Felsen zwischen zwei Flüssen. Sehr spitz, sehr hart, fast wie so eine Drohung. Disney fand diese Lage perfekt für Macht und Kontrolle. Fun Fact, Alcázar war früher nicht nur im Palast, sondern auch ein Gefängnis und eine Militärakademie. Diese Geschichte schwingt im Film unbewusst mit.
1: Also, ob romantisch, düster oder riesig, Disney schaut also extrem genau hin.
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1: Im Studio Hanna Messerschmidt. Die Regierung will etwas gegen die steigenden Spritpreise machen. Bundeskanzler Friedrich Merz sagt, wir müssen handeln. Schon bald soll ein Vorschlag dazu auf den Tisch. Die Spritpreise gehen in Deutschland weiter durch die Decke. Ein Liter Diesel hat am Mittag rund 2,60 Euro gekostet. Die CDU-Spitze kommt am Wahlsonntag zu einer Krisensitzung zusammen. Dabei sollen die Ergebnisse in Mecklenburg-Vorpommern und Berlin analysiert werden. Die Umfragen sehen alles andere als rosig aus. Bei der Sitzung geht es auch um die Zukunft von Kanzler Merz, der selbst in der eigenen Partei unter Druck steht. Schauspieler Ralf Richter ist tot. Er starb im Alter von 69 Jahren, teilten seine Kinder mit. Seinen Durchbruch hatte Richter 1981 mit dem legendären

0: populären Film Das Boot. Er spielte auch in der Ruhrpott-Kultkomödie Bang Boom Bang mit. Nach seiner Degradierung bei der WM kommt der nächste Rückschlag für Oliver Baumann in seiner Nationalmannschaftskarriere. Laut Kicker wird der Hoffenheimer nicht von Bundestrainer Jürgen Klopp für die kommenden Nations League-Spiele nominiert. Kölns Senkrechtstarter Said Elmala winkt dagegen das Debüt.
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1: Ein Teppich für 20.000 Franken. Monatelange Handarbeit. Und dann kommt so eine ganz blöde Mail mit zwei Worten. Nicht verwendbar. Klingt absolut absurd, ist aber ganz genau so passiert. Linda Wilmes aus der Brillox Radio Redaktion. Ziemlich bitterer Moment. Aber hol uns nochmal ab, was ist da genau passiert?
2: Es geht um die Schweizer Manufaktur Kramis Teppich Design AG. Die sind spezialisiert auf maßgefertigte Teppiche, echte Einzelstücke, ganz viel Handarbeit und viel Abstimmung. Und in diesem Fall hat ein internationaler Künstler ein eigenes Design geliefert, wie der Teppich aussehen sollte. Kramis hat das dann umgesetzt über Wochen mit extrem viel Präzision.
1: Also eigentlich eine echte High-End-Kollaboration.
2: Ja, absolut. Bis der Teppich dann fertig war und dann kommt plötzlich diese Mail. Nicht verwendbar. Kein großes Feedback, keine zweite Chance, einfach eine klare Absage.
1: Und dann sitzt man auf einem 20.000 Franken Teppich. Das sind ja umgerechnet fast 22.000 Euro.
2: Ja, genau.

0: Und das Problem war, das Design gehörte ja dem Künstler. Das heißt, Kramis durfte den Teppich nicht einfach weiterverkaufen.
1: Also, fertiges Produkt, aber blockiert. Wie sah der denn aus? Also, was war da so besonders dran?
0: Wie so ein überdimensionales, abstraktes, weiches Fell. Beige mit braunen Flecken in der Mitte, organisch geformt wie so ein Spiegelei. Ja, und irgendwann hat man dann entschieden, man kann ihn auch einfach nicht liegen lassen. Also wurde der Teppich radikal zerlegt. In 51 Einzelstücke, jedes mit Zertifikat. Fragmente eines eigentlich gescheiterten Kunstwerks. Plötzlich wollten die Leute genau diese Fragmente haben. Nicht trotz der Geschichte, sondern wegen ihr. Und alle 51 Stücke wurden verkauft.
1: Also aus Scheitern wird dann plötzlich was Neues.
0: Ja, und noch cooler, alles, was über den reinen Wert des Teppichs hinausging, also dieser zusätzliche Erlös, der durch die ganze Geschichte, die Aufmerksamkeit und den Verkauf der Fragmente entstanden ist, wurde von Kramis gespendet.
1: Ein Teppich, der abgelehnt, zerschnitten und verkauft wird. Am Ende zeigt, finde ich, diese schicksalshafte Geschichte, dass Scheitern nicht immer das Ende sein muss, sondern manchmal erst der Anfang von was ganz Neuem.
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1: Im Studio Daniel Bornberg. Wegen der hohen Spritpreise schlägt Wirtschaftsministerin Reiche direkte Zahlungen vor, um Haushalte mit wenig Geld zu entlasten. Einen Preisdeckel und eine Übergewinnsteuer für Mineralölkonzerne lehnt das Ministerium ab. Kanzler Merz hatte Entlastungen angekündigt. Wie? Das ist aber noch offen. Die teuren Maskenkäufe während der Pandemie beschäftigen heute den Bundesgerichtshof. Lieferanten haben geklagt. Das Gesundheitsministerium unter Jens Spahn hatte garantiert, die Masken zu einem festen Preis zu kaufen, dann aber wegen angeblich fehlerhafter oder zu später Lieferungen nicht zahlen wollen. In ganz Europa soll es einheitliche neue Social-Media-Regeln für Kinder und Jugendliche geben. Die EU-Kommission stellt dazu heute ihre Pläne vor. Erwartet wird ein Stufenmodell. Damit das alles funktioniert, braucht es eine Altersüberprüfung. Datenschützer sehen das kritisch. Wie gesund sind die Pflanzen auf der Erde? Das will die Europäische Weltraumorganisation mit einem neuen Satelliten überwachen. Der nimmt sonst nicht sichtbares Rotlicht wahr, kann also quasi in die Pflanzen reinschauen. Daraus lässt sich dann ableiten, ob zum Beispiel mehr gewässert oder anders gedüngt werden muss.
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2: Schönen Mittwochmorgen euch, vor allem an die Menschen, die schon auf der Arbeit sitzen. Kleines Lob hier. Mittwoch ist, finde ich, immer der anstrengendste Tag und ihr habt so viel Motivation aufgebracht und macht schon eure Arbeit. Alle, die noch zur Arbeit aufbrechen, ihr schafft das auch noch. Und wir haben jetzt gleich mal das Jobquiz für euch, in dem wir euch einen Job vorstellen und ihr müsst raten, welcher es ist. Und zufällig gibt's das jetzt pünktlich zum Mittwochmorgen gleich nach drei Songs.

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2: Wer diesen Job macht, hat ein Gespür für Rhythmus. Musiker müssen sie aber nicht unbedingt sein. Eher schon Handwerkerinnen oder Techniker. Und trotzdem sprechen wir hier von Menschen, die genau spüren, ob ein Takt stimmt, ob ein Ton aus der Reihe tanzt. Der Sound kommt nicht aus Kopfhörern oder Lautsprechern. Der Sound stammt von Motoren, Bändern, Zylindern. Wer hier arbeitet, hört einer Maschine an, ob sie zufrieden ist oder nicht. Und wenn etwas nicht stimmt, merken sie es noch bevor irgendwo ein Alarm losgeht. Was hier durch die Leitung läuft, ist kein Bier und keine Limonade. Es sind Farben und Lacke, die in Eimern und Dosen abgefüllt und exakt dosiert werden wollen. Wer diese Anlagen bedient, kennt jedes Bedienterminal, jeden Parameter, jede kleine Unregelmäßigkeit, bevor sie zum Problem wird. Wer hier arbeitet, mag es, wenn etwas in Bewegung ist. Zwischen Umrüsten und Produktionsstart bleibt oft nur Zeit für einen schnellen Kaffee. Was hier produziert und in der Betriebsdatenerfassung dokumentiert wird, findet später seinen Weg an Wände und Fassaden. Oft in Farbtönen, die eigens für dieses eine Projekt entwickelt wurden. Gesucht werden heute Maschinen- und Anlagenführer und Führerin bei Bridux in den Werken in Münster, Unna, Malsch und Herford. Auch als Ausbildungsberuf.
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1: Wolkig ist es heute Morgen und ab und zu kann schon mal ein Schauer dabei sein. Später bleibt es häufig trocken. Aber vom Erzgebirge bis zu den Alpen können am Nachmittag teils kräftige Gewitter aufziehen. An den Alpen dann später längere Regen. Die Höchstwerte liegen bei 18 bis 24 Grad. Morgen erst viele Wolken, nachmittags länger freundlich, maximal 24 Grad.
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2: Schönen Mittwoch euch, Johanna Penzeck ist hier. Also ich bin ja jetzt in meinen 30ern, schon eine sehr faule Kartoffel. Also Sport, mehrfach die Woche, schwierig bei mir. Da ist ein großer Schweinehund. Wie das wird, wenn ich älter werde, können wir uns, glaube ich, alle denken. Es gibt aber Menschen, an denen können wir uns alle ein Beispiel nehmen. Zum Beispiel an dem Mann, der mit 106 noch an sportlichen Wettkämpfen teilnimmt. Wer da noch mit über 100 Jahren so sportlich drauf ist, darüber sprechen wir gleich in 8 Minuten.

0: Der sportlichste Mensch, den ich jemals gekannt habe, und der ist gelaufen und hat Gewichte gestemmt bis ins hohe Alter. Die Sportler, die können da auch nicht aus ihrer Haut raus. Und so geht's, glaube ich, auch Sawangyang Pram. Der Mann ist 106 Jahre alt, er kommt aus Thailand und er hat seine Leistungssportkarriere nicht beendet, sondern der hat begonnen. Erst mit 80 Jahren ist er so richtig in den Leistungssport eingestiegen. Klar, in Wettkämpfen gegen andere Leute seiner Altersklasse, aber der Mann, der hat's wirklich drauf. Jetzt Ende August hat er bei den Masters Leichtathletikmeisterschaften teilgenommen und einfach direkt mal einen Rekord aufgestellt. 7,59 Meter hat er die Diskusscheibe geworfen. So weit hat das noch niemand seines Alters geschafft. Goldmedaille gab's auch obendrauf. Allerdings auch, weil er der Einzige war, der in seiner Altersklasse angetreten ist. Es gibt offensichtlich nicht so viele 100-jährige Diskuswerfer. Sein Erfolgsgeheimnis hat er übrigens auch verraten. Es ist gesunde Ernährung, regelmäßige Routinen und natürlich Training. Er wirft auch noch Speer und Kugelstoßen trainiert er auch noch. Und er geht an 5 Tagen die Woche spazieren oder joggen. Habe ich jetzt direkt ein schlechtes Gewissen. Den Schokoriegel, der hier neben mir liegt, den esse ich vielleicht nicht. Und ich gehe wahrscheinlich gleich nochmal Sport machen.
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1: Im Studio Daniel Bornberg. Wegen der hohen Spritpreise schlägt Wirtschaftsministerin Reiche direkte Zahlungen vor, um Haushalte mit wenig Geld zu entlasten. Einen Preisdeckel und eine Übergewinnsteuer für Mineralölkonzerne lehnt das Ministerium ab. Kanzler Merz hatte Entlastungen angekündigt. Wie? Das ist aber noch offen. In ganz Europa soll es einheitliche neue Social-Media-Regeln für Kinder und Jugendliche geben. Die EU-Kommission stellt dazu heute ihre Pläne vor. Erwartet wird ein Stufenmodell. Damit das alles funktioniert, braucht es eine Altersüberprüfung. Datenschützer sehen das kritisch. Die teuren Maskenkäufe während der Pandemie beschäftigen heute den Bundesgerichtshof. Lieferanten haben geklagt. Das Gesundheitsministerium unter Jens Spahn hatte garantiert, die Masken zu einem festen Preis zu kaufen, dann aber wegen angeblich fehlerhafter oder zu später Lieferungen nicht zahlen wollen. Schauspieler Ralf Richter ist tot. Er ist im Alter von nur 69 Jahren gestorben. Seinen Durchbruch hatte Richter 1981 mit dem Welterfolg Das Boot. Er spielte auch in Ruhrpott-Komödien wie Bang Boom Bang oder Was nicht passt, wird passend gemacht mit.
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2: Schönen Mittwochmorgen euch, hier ist Johanna Plenzek. Ehre, wem Ehre gebührt, sagt man ja ganz gerne, ne? Und was auch immer Gebühren meint, aber wir wollen hier bei Drillux Radio am Freitag die Handwerker ehren. Das sind die Menschen, die da sind, wenn alles schief geht, wenn wir uns selbst nicht mehr helfen können. Und dafür brauchen wir eure Hilfe und eure Geschichten. Sprechen wir gleich nochmal drüber nach 3 Songs.
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1: Viele Wolken gibt es heute Morgen erstmal und ab und zu kommt auch Regen runter. Später wechselhaft, vereinzelt ziehen Schauer und kurze Gewitter durch. Am Nachmittag wird es in den Alpen mit kräftigen Gewittern und teils längerem Regen am ehesten richtig nass, sonst bleibt es oft trocken. Dazu liegen die Höchstwerte bei 18 bis 24 Grad. Morgen erst viele Wolken, dann freundlicher und meist trocken bei maximal 24 Grad.
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2: Schönen Dienstagmorgen euch, Johanna Penzek ist hier. Ich habe mir dieses Jahr ein Kleid für die Hochzeiten gekauft, auf die ich alle gehen muss. Super schönes, braunes mit hellen Punkten. Und alle, die mich darin gesehen haben, haben gesagt, oh, schön, Pretty Woman Kleid. Und sie haben recht, es sieht sehr ähnlich aus zu dem aus dem Kultfilm Pretty Woman. Aber das ist auch irgendwie gut, denn Punkte sind wieder komplett angesagt. Warum die Punkte aus den 50ern immer und immer wieder im Trend liegen, darüber sprechen wir gleich mal.

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1: Kleine Punkte, große Punkte, schwarz auf weiß, weiß auf schwarz, Polkadots. Die wurden nach dem angesagten Polka-Tanz benannt, wie auch viele andere Kleidungsstücke. Aber die Polkadots, die sind geblieben. Auch wenn die so schon ein bisschen älter sind. Die sind fast wie so ein kleines Echo aus den 50er Jahren. Alexandra Peters aus der Brillux Radioredaktion, warum kommen die Punkte denn ausgerechnet jetzt zurück? Und was hat das Muster früher bedeutet und was bedeutet das heute?
2: Du sagst es schon, Punkte sind eigentlich ein sehr altes Muster. Schon im 19. Jahrhundert tauchten sie in der Mode auf, vorher vor allem bei Flamenco-Tänzerinnen in Spanien. Der Name Polkadots ist bis heute nicht ganz geklärt. Ob der Tanz wirklich Pate stand, weiß niemand so genau. Sicher ist aber, als das Muster Ende des 19. Jahrhunderts technisch leichter zu drucken war, ging es so richtig los. Und spätestens mit den 50ern wurde es ikonisch. Kleider mit Taillengürtel, schwingende Röcke, feminine Silhouetten. Polkadots stand für Lebensfreude, für Optimismus nach harten Jahren.
1: Und diese 50er-Jahre-Assoziation, die ist ja immer sofort da. Warum klebt die so stark an diesen Punkten?
2: Weil sie damals überall waren. Filmstars, Pin-Up-Ästhetik, Werbung. Und Popkultur hat das verstärkt. Minnie Maus mit gepunkteter Schleife, später der berühmte Song vom Itzy Bitsy Teeny Weeny Yellow Polka Dot Bikini. Punkte waren verspielt, weiblich, ein bisschen frech. Gleichzeitig ordentlich, alles schön regelmäßig, das hat Sicherheit gegeben. Und genau dieses Gefühl greifen Designer heute wieder auf, aber eben neu übersetzt.
1: Und wie sehen Polkadots jetzt 2026 genau aus? Also was ist da anders als früher?
2: Heute sind Punkte weniger süß und ein bisschen weniger retro. Wir sehen viele Kontraste, große Punkte auf klaren Schnitten, Punkte auf Oversize-Blazern oder luftigen Hosen, aber auch auf Kleidern. Oft asymmetrisch platziert oder bewusst unperfekt kombiniert. Auch Materialien spielen eine Rolle, Seide, Mesh, transparente Stoffe. Punkte stehen jetzt nicht mehr nur für Romantik, sondern auch für Selbstbewusstsein und für Lust am Muster ohne Blumen und ohne Streifen.
1: Ein Muster, das schon viele Zeiten überstanden hat, die Polkadots. Die machen einem aber auch einfach gute Laune. Ich verstehe schon, dass die wieder im Trend liegen.

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1: Manchmal fange ich ein Projekt an und dann vergesse ich's. Ich habe meinem Freund zum Beispiel schon mal versprochen, ich stricke ihm einen Schal. Vor 3 Jahren habe ich das versprochen. Und die Wolle dafür, also mit den ersten gestrickten Maschen, die habe ich gestern auf dem Dachboden gefunden. Passiert. Aber manchmal wird aus so einem vergessenen Kunstprojekt auch was ganz anderes, als man sich das von Anfang an gedacht hat. Wir schauen uns gleich mal so eine vergessene Bierdose an, die die wunderschönste Kunst abgebildet hat, weil sie vergessen wurde. Hört ihr gleich nach 8.

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1: Im Studio Daniel Bornberg. Kanzler Merz hat mit Blick auf die hohen Spritpreise neue Entlastungen angekündigt. Konkret wurde er dabei aber nicht. Die SPD fordert zum Beispiel einen Preisdeckel. Das Wirtschaftsministerium ist aber skeptisch. Auch eine Übergewinnsteuer für Mineralölkonzerne lehnt Ministerin Reicher ab. Ex-Gesundheitsminister Spahn hat sie unbeschadet überstanden. Die Maskenkäufe während der Corona-Zeit könnten für den Bund aber nochmal teuer werden. Der BGH verhandelt über Klagen von Lieferanten. Spahns Ministerium hatte Käufe zu einem Fixpreis garantiert, teilweise aber nicht zahlen wollen. Welche Regeln sollen in Europa für Kinder und Jugendliche auf Social-Media-Plattformen gelten? EU-Kommissionspräsidentin von der Leyen stellt heute ihre Pläne vor. Es wird ein abgestuftes Modell erwartet für Unter- und über 13-Jährige. Wie gesund sind die Pflanzen auf der Erde? Das will die Europäische Weltraumorganisation mit einem neuen Satelliten überwachen. Der nimmt sonst nicht sichtbares Rotlicht wahr, kann also quasi in die Pflanzen reinschauen. Daraus lässt sich dann ableiten, ob zum Beispiel mehr gewässert oder anders gedüngt werden muss.
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2: Hier ist Johanna Penzig, schönen Mittwochmorgen euch. Erinnert ihr euch noch, vor so ein paar Wochen haben alle wie verrückt diese Sonnenfinsternisbrillen gesucht und keiner konnte mehr eine ergattern und dann mussten sich eben so Lochkameras gebaut werden aus so Pappkarton. Das Ganze funktioniert tatsächlich auch mit einer Bierdose und daraus kann sogar ziemlich verrückte und wunderschöne Kunst entstehen. Hört ihr gleich nach 3 Songs.
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1: Das vielleicht außergewöhnlichste Foto der Welt. Entstanden nur, weil es niemand gemacht hat. Oder genauer, weil jemand etwas Entscheidendes vergessen hatte. Eine leere Bierdose landet ja normalerweise im Pfandautomaten. Doch 2012 sieht die Kunststudentin Regina Falkenburg darin etwas ganz anderes. Die Idee für ein Kunstwerk. Sie baut aus der verbeulten Dose eine einfache Lochkamera. Ein winziges Loch, ein Stück Fotopapier. Dann befestigt sie die Dose auf dem Dach eines Observatoriums. Eigentlich nur für ein kleines Experiment. Doch dann passiert etwas, das kein Künstler planen kann. Regina Falkenburg vergisst ihre Kamera. Nicht für einen Tag, nicht für einen Monat, sondern für 8 Jahre. So lange, dass die Zeit selbst beginnt zu fotografieren. Erst 8 Jahre später wird die Bierdose zufällig wiederentdeckt. 8 Jahre, was sie all die Jahre festgehalten hat. Keine Menschen, keine Häuser, keine Landschaften, sondern 2.953 leuchtende Bögen. Die Bahnen der Sonne, wie sie Tag für Tag, Jahr für Jahr über den Himmel gezogen ist. Jeder helle Streifen ein weiterer Tag. Vermutlich die längste Belichtungszeit, die ein Foto je hatte. Dabei ist die Technik erstaunlich einfach. Durch das winzige Loch fällt Licht auf das Fotopapier. Normalerweise für Sekunden. Hier für 8 Jahre. Eigentlich wollte Regina Falkenburg zeigen, wie Fotografie mit einfachsten Mitteln funktioniert. Am Ende entstand etwas viel Größeres. Ein Kunstwerk über die Zeit. Geschaffen von einer Studentin. Fotografiert von der Sonne. Und vollendet vom Zufall.
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1: Viele Wolken gibt es heute Morgen erstmal und ab und zu kommt auch Regen runter. Später wechselhaft, vereinzelt ziehen Schauer und kurze Gewitter durch. Am Nachmittag wird es in den Alpen mit kräftigen Gewittern und teils längerem Regen am ehesten richtig nass, sonst bleibt es oft trocken. Dazu liegen die Höchstwerte bei 18 bis 24 Grad. Morgen erst viele Wolken, dann freundlicher und meist trocken bei maximal 24 Grad.
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2: Schönen Mittwoch euch, Johanna Penzek ist hier. Ich bin ja schon ziemlich beeindruckt von E-Autos, also einfach fahren ohne Benzin zu tanken. Aktuell ja ein komplettes Träumchen. Aber nicht nur Autos können mit Strom fahren, sondern auch Flugzeuge können mit Strom fliegen. Abgefahren. Sprechen wir gleich mal drüber nach zwei Songs.

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1: Wir wissen ja alle, wenn es für uns ins Flugzeug geht, so umweltfreundlich zu fliegen mit dem Kerosin und so, ist es nicht. Ich bezahle natürlich auch immer brav meinen Emissionsausgleich, obwohl das wahrscheinlich eher weniger bringt. Aber das schlechte Gewissen, das könnte bald vielleicht ein bisschen weniger werden, denn Flugzeuge können auch mit Batterie fliegen, ganz ohne Kerosin. Das schwedisch-amerikanische Unternehmen Heart Aerospace hat nämlich das weltweit größte batteriebetriebene Flugzeug erfolgreich getestet. Bisher gibt es im Flugzeug jetzt nur 30 Sitze und der Flug mit Batterie ging jetzt auch nur 27 Minuten. Aber das ist ja immerhin ein Anfang. Wie bei E-Autos soll es für diese Flugzeuge dann einen Hybridantrieb geben. Klimafreundlicher wird das Fliegen dadurch auf jeden Fall. Und wer weiß, vielleicht fliegen wir irgendwann nur noch mit Batterieflugzeugen über den Himmel.
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1: Im Studio Daniel Bornberg. Wegen der hohen Spritpreise schlägt Wirtschaftsministerin Reiche direkte Zahlungen vor, um Haushalte mit wenig Geld zu entlasten. Einen Preisdeckel und eine Übergewinnsteuer für Mineralölkonzerne lehnt das Ministerium ab. Kanzler Merz hatte Entlastungen angekündigt. Wie? Das ist aber noch offen. Die teuren Maskenkäufe während der Pandemie beschäftigen heute den Bundesgerichtshof. Lieferanten haben geklagt. Das Gesundheitsministerium unter Jens Spahn hatte garantiert, die Masken zu einem festen Preis zu kaufen, dann aber wegen angeblich fehlerhafter oder zu später Lieferungen nicht zahlen wollen. Deutschland und die USA wollen in Sachen Verteidigung enger zusammenarbeiten. Verteidigungsminister Boris Pistorius hat dazu eine Absichtserklärung mit seinem Amtskollegen Pete Hegseth unterschrieben. Heute nimmt Pistorius in den USA einen neuen Kampfjet für die Bundeswehr in Empfang. In der deutschen Gastrobranche gibt's heute eine Premiere. In Leipzig macht das erste vollautomatische Roboterrestaurant auf. Pro Schicht kümmert sich zwar ein Mitarbeiter um das Nachfüllen der Zutaten. Einziger Koch ist aber ein Roboter namens Robin.
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2: Schönen Mittwoch euch, Johanna Penzek ist hier. Handwerker sein, das ist ja schon ein krasser Job. Also die Menschen, die arbeiten krass körperlich und gleichzeitig müssen die meistens ja auch so ein bisschen Seelsorger sein. Weil bei so einem handwerklichen Notfall bin ich auf jeden Fall meistens emotional nicht mehr so ganz stabil auf jeden Fall. Wie zum Beispiel letztens, als auf der Autobahn mein Reifen geplatzt ist. Da habe ich den Abschlepper und den Werkstattmenschen voll geheult. Und was haben die gemacht? Die waren richtig lieb zu mir, die haben mich getröstet, die haben mir gut zugeredet. Das waren echt tolle Menschen und deswegen bin ich ganz persönlich auch dafür, den Handwerkern mal ein fettes Danke auszusprechen. Und wir machen das am Freitag, am Tag des Handwerks hier bei Brillux Radio. Wie? Das hört ihr gleich nach 3 Songs.
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Wir wollen Danke sagen und zwar mit euch zusammen und zwar den Handwerkern, die uns tagtäglich aus der Patsche helfen. In den prekären Situationen des Lebens sind die bei uns. Bei verpatzten Reparaturen in der Wohnung, bei Pannen am Auto, einfach in allen Lebenslagen. Und wir wollen denen in eurem Namen und in unserem Danke sagen. Habt ihr vielleicht eine Story, wo euch ein Handwerker mal so richtig aus der Patsche geholfen hat? Oder wo es vielleicht ohne einen Handwerker in der

Katastrophe geendet wäre? Oder seid ihr vielleicht selbst Handwerker oder Handwerkerin und habt Menschen schon mal so richtig aus der Patsche geholfen? Schickt uns solche Stories per WhatsApp-Sprachnachricht an die 0251 71 88 6000 und dann sagen wir zusammen einfach mal richtig dick und fett Danke.

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1: Viele Wolken gibt es und immer mal wieder Schauer. Vereinzelt sind auch Gewitter dabei. Am Nachmittag werden die Gewitter Richtung Alpen teils kräftiger. Später kann da auch länger Regen runterkommen. Die Höchstwerte liegen heute bei 18 bis 24 Grad. Morgen erst viele Wolken, später freundlicher. Dazu ebenfalls maximal bis 24 Grad.
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2: Schönen Mittwoch euch, hier ist Johanna Penzek. Radfahren ist für mich so ein notwendiges Übel, ne? Mal in die Stadt fahren und die Parkplatzsuche wäre mir zu nervig, da nehme ich dann schon lieber das Rad oder ich möchte mal ein Bierchen trinken auf einer Party, dann auch vielleicht besser das Fahrrad. So Spaß macht mir Radfahren jetzt aber nicht, muss ich ehrlich zugeben. Aber wenn die Radwege leuchten würden, dann würde ich mich vielleicht doch eher nochmal überreden lassen.

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1: Nachts mit dem Rad unterwegs sein ist schon ein bisschen gruselig, besonders wenn so Radwege im Wald eher im Dunkeln liegen. In den Niederlanden gibt es einen Radweg, aber der macht das ganz, ganz anders, denn der leuchtet im Dunkeln. Sieht ein bisschen aus wie ein Kunstwerk, aber jeder kann drauf fahren. Meine Kollegin Linda Wilmes aus der Prolux Radio Redaktion hat sich mal angeschaut, warum man sowas baut. Linda, ein Radweg, der nachts leuchtet. Brauchen wir sowas? Es gibt eigentlich ja auch Straßenlaternen, oder nicht?
2: Ja, gute Frage. Dahinter steckt aber auch eine coole Idee. Es geht nämlich um Infrastruktur, die nicht nur funktionieren soll, sondern auch überrascht und vor allem schön ist. Der Radweg soll natürlich, klar, sicher sein, aber eben auch ein Erlebnis bieten. Gerade abends oder nachts, wenn sonst alles grau und dunkel ist.
1: Also nicht nur Zweck, sondern es ist auch so ein Gestaltungsding.
2: Ja, genau, auf jeden Fall. Und deshalb hat man sich auch an Van Goghs Sternennacht orientiert. Das berühmte Gemälde mit diesen wirbelnden Sternenformen. Das Leuchten und diese Bewegung im Bild. All das findet sich dann auch im Design des Fahrradwegs wieder. Nachts wirkt das dann fast so, als würde man über das Gemälde drüber fahren.
1: Jetzt mal ganz praktisch, wie geht das denn überhaupt? Also Asphalt, der leuchtet, gibt es das?
2: Es ist kein normaler Asphalt. Der Weg besteht aus lichtspeichernden Steinen und Beschichtungen. Die laden sich tagsüber durch Sonnenlicht auf und geben das Licht dann abends wieder ab. Und wenn es dunkel wird, beginnt der Weg dann für mehrere Stunden zu schimmern.
1: Heißt also keine klassische Straßenbeleuchtung mehr.
2: Naja, der Weg ersetzt jetzt keine komplette Beleuchtung, aber er sorgt für Orientierung und Sichtbarkeit. Und durch diesen kunstvollen Aspekt ist das natürlich auch ein Zeichen, dass sichere Straßen, Nachhaltigkeit und Gestaltung ziemlich gut zusammengehen können.
1: Und wo kann man diesen Radweg erleben?
2: In der Nähe von Eindhoven, auf dem sogenannten Van Gogh Rosegrade Cycle Path. Und der liegt in einer Region, die mit Van Goghs Leben verbunden ist. Passt also ganz gut, finde ich. Eine kleine Hommage an den berühmten niederländischen Maler, der da viele seiner Kunstwerke geschaffen hat.
1: Ein Radweg, der tagsüber Licht sammelt und nachts dann leuchtet, inspiriert von Van Gogh und gedacht für den Alltag. Das gibt's wirklich nur in den Niederlanden. Und ich glaube, das ist auch das Land, wo ich das am ehesten vermutet hätte.

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1: Rokoko. Also ich finde, das ist ein gutes Wort. Rokoko sage ich sehr, sehr gerne. So richtig was drunter vorstellen kann ich mir jetzt aber nicht. Ich glaube, das hat viel mit Gold, viel mit Schnörkeln zu tun. Aber es gibt da Menschen, die haben da wesentlich mehr Ahnung von. Und die erklären euch gleich mal, was der Rokoko für ein ziemlich cooles architektonisches Zeitalter war. Hört ihr gleich bei Amina Jomer Asiban. Und ich sag's noch einmal, weil es so schön klingt. Rokoko.

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1: Im Studio Daniel Bornberg. Die Diskussionen über Entlastungen wegen der hohen Spritpreise in Deutschland sind in vollem Gange. Von allen Seiten kommen Vorschläge dazu. Kanzler Merz hatte gestern Entlastungen in Aussicht gestellt. Es ist aber noch offen, wie die aussehen werden. Die teuren Maskenkäufe während der Pandemie beschäftigen heute den Bundesgerichtshof. Lieferanten haben geklagt. Das Gesundheitsministerium unter Jens Spahn hatte garantiert, die Masken zu einem festen Preis zu kaufen, dann aber wegen angeblich fehlerhafter oder zu später Lieferungen nicht zahlen wollen. Vom Weltraum aus soll jetzt geschaut werden, wie es den Pflanzen hier auf der Erde geht. Dafür hat die Europäische Weltraumagentur einen neuen Satelliten ins All gebracht. Der nimmt das ansonsten nicht sichtbare Rotlicht der Pflanzen wahr, kann also quasi hineinschauen. Hoch Edeltraut oder Tief Edgar. Ab heute können die Anträge für die Wetterpatenschaften fürs nächste Jahr gestellt werden. Dann bekommen die Hochs Frauen und die Tiefs Männer Vornamen.
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2: Schönen Mittwoch euch. Ich bin Amina Jamal Astiban und ich war letzte Woche zum allerersten Mal in München und wow. Bin ich geflasht von dieser Stadt. Wunderschön. Und wie krass ist bitte die Münchner Residenz? Wahnsinn. Ist übrigens das größte Innenstadtschloss Deutschlands und im Rokoko-Stil gebaut. Und warum dieser besondere Baustil heute nicht mehr diesen typischen kitschig und dekadent Stempel aufhat, das klären wir nach drei Songs mit Kollegin Linda Wilmes.
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1: Was ist eigentlich Rokoko? Manche denken da vielleicht schon an die Kleidung oder die Stilrichtung in der Kunst. Rokoko ist aber auch Architektur. Genauer gesagt ein Baustil des 18. Jahrhunderts. Entstanden in Frankreich, als die Menschen nach all dem strengen und schweren Prunk des Barock plötzlich wieder was Leichteres wollten. Weniger Macht demonstrieren, mehr Lebensfreude. Rokoko erkennen wir sofort. Geschwungene Linien, verspielte Ornamente, zarte Pastellfarben, viel Gold und Stuck. Muscheln, Blumen, Ranken und kleine Engel tauchen überall auf. Der Name kommt übrigens vom französischen Wort Rocaille. Das bedeutet Muschel. Und ein echtes Vorzeigebeispiel ist die Wieskirche in Bayern. Von außen wirkt sie eher schlicht, aber innen ein Meer aus Weiß, Gold und Pastelltönen. Ganz feine Stuckarbeiten und Deckengemälde. Nicht umsonst gehört sie zum UNESCO-Welterbe. Auch das Schloss Sanssouci in Potsdam gehört zum Rokoko. Friedrich der Große wollte keinen riesigen Machtpalast, sondern ein gemütliches Sommerschlösschen. Deshalb auch der Name. Sanssouci heißt übersetzt ohne Sorge. Und auch hier vergoldete Verzierungen, kunstvolle Spiegel und Räume, die eher an ein Schmuckkästchen erinnern als an ein Schloss. Ja, und manche sagen auch, Rokoko ist der Höhepunkt handwerklicher Kunst. Andere finden ein bisschen zu viel Schnörkel, ein bisschen zu viel Gold. Aber genau das macht eben diesen Stil aus. Während andere Architekturrichtungen mit klaren Linien beeindrucken, flirtet der Rokoko lieber mit jedem.

0: jedem einzelnen Ornament. Architektur, die, finde ich, so richtig gut zu Kaffee und Kuchen passt.
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1: Viele Wolken gibt es und immer mal wieder Schauer. Vereinzelt sind auch Gewitter dabei. Am Nachmittag werden die Gewitter Richtung Alpen teils kräftiger. Später kann da auch länger Regen runterkommen. Die Höchstwerte liegen heute bei 18 bis 24 Grad. Morgen erst viele Wolken, später freundlicher. Dazu ebenfalls maximal bis 24 Grad.
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2: Wenn ihr ein Tier wärt, welches wärt ihr gerne? Also ich muss sagen, als wir noch eine Katze hatten, habe ich die schon ganz schön oft beneidet. Lässt sich nichts sagen, zahlt keine Miete und muss wirklich nur einmal ganz süß gucken, um gefüttert zu werden. Also die hatte schon wirklich ein tolles Leben bei uns. Nach zwei Songs, da schauen wir mal in Gelsenkirchen vorbei, bei 11 kleinen Schildkrötenbabys.

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1: Ich liebe ja Tiere. Also wenn ihr mich fragen würdet, was mein Lieblingstier ist, da könnte ich mich, glaube ich, gar nicht entscheiden. Und deswegen freut mich diese Nachricht aus Gelsenkirchen auch so. Im Zoo gibt's nämlich jetzt Nachwuchs. 11 super süße Schildkröten, die obendrein auch noch super selten sind. Die McCord's Schlangenhalsschildkröte ist nämlich vom Aussterben bedroht und kommt ursprünglich von nur 2 indonesischen Inseln. In ganz Europa gibt es gerade mal rund 180 dieser Schildkröten in Zoos und 15 davon leben jetzt in Gelsenkirchen.
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1: Kurz vor 11, ihr hört Prilux Radio und in der nächsten Stunde sprechen wir über das It-Piece diesen Sommers. Das hat mir und meiner Kollegin Alexandra Peters übrigens diesen Sommer echt einiges erträglicher gemacht. Der Fächer. Und so gut wie ich dich kenne, Alexandra, hast du ja nicht nur einen Fächer, ne?
2: Nee, natürlich nicht. Aber ich habe einen ersten Fächer, den habe ich mir damals als 11-Jährige in Venedig gekauft. Der existiert immer noch. Da sind alle wichtigen, ja, berühmten Sehenswürdigkeiten drauf. Und den liebe ich immer noch.
1: Ja, und warum aber immer mehr Menschen diesen Sommer ihren alten Fächer rausgekramt haben und wieso der jetzt wieder voll im Trend ist, darüber sprechen wir gleich nach 11.
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1: Im Studio Eva Maria Wölfel. Kein TikTok, Snapchat oder Insta für Kinder unter 13. Und das überall in der EU. Das will Kommissionschefin von der Leyen. Für 13- und 14-Jährige fordert sie spezielle Profile mit weniger Funktionen und Zeitbegrenzung. Von der Leyen findet, mit Smartphones und Social Media werden Kinder ihrer Kindheit beraubt. Nach dem CSD-Anschlag in Berlin plant die Bundesregierung härtere Strafen gegen islamistischen Terrorismus. Der 10-Punkte-Plan betrifft auch Propaganda und Spenden für Terrorgruppen.

0: Bei dem Anschlag raste ein Islamist in eine CSD-Gruppe und griff Menschen mit einer Machete an. Eine Frau starb. Menschen mit wenig Geld sollen wegen hoher Energiepreise gezielter entlastet werden. Das fordert Ramona Popp vom Verbraucherzentrale Bundesverband in der Neuen Osnabrücker Zeitung. Einen neuen Tankrabatt lehnt sie ab. Spediteure fordern dagegen eine Preisobergrenze für Sprit nach belgischem Vorbild. Nach der Champions League geht jetzt auch die Fußball-Europa League wieder los. Zum Auftakt der Ligaphase muss Bayer Leverkusen am Abend gegen den slowenischen Meister Celje ran. Morgen spielt dann noch Hoffenheim auf Kreta in Griechenland.
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1: Diesen Sommer habe ich sie so oft gesehen wie schon lange nicht mehr. Fächer. Ich habe mir dieses Jahr auch endlich wieder nach Jahren mal einen gekauft. Aber das geht wohl nicht nur mir so, sondern auch Produktsradio-Kollegin Alexandra Peters. Alexandra, du hast die auch schon überall gesehen, in Fußgängerzonen, auf Festivals und sogar auf einer Hochzeit, ne?
2: Ja, ich war auf einer Hochzeit bei über 30 Grad und da bekam jeder Gast einen Fächer in Herzchenform. Nicht nur super süß, sondern bei der Hitze wirklich Gold wert. Klar, es gibt Mini-Ventilatoren, aber ein Fächer wirkt einfach eleganter. Viele entdecken ihn gerade neu, auf Festivals oder wie ich auf einer Hochzeit oder im Alltag. Und der Fächer braucht nicht mal eine Batterie. Und die Idee dazu ist eigentlich uralt. Schon im alten Ägypten gab es große Wedel zum Kühlen. Die faltbaren Fächer, wie wir sie kennen, stammen wahrscheinlich aus Japan. Dort entstanden sie vor über 1000 Jahren. Später kamen sie nach Europa und wurden echte Modeaccessoires. Vor allem im 17., 18. und 19. Jahrhundert gehörten sie fast zur Grundausstattung eleganter Damen.
1: Und heute gibt's die ja auch in den verschiedensten Varianten und Looks.
2: Absolut. Klassisch sind Bambus, Holz, Papier oder Seide. Früher gab es sogar Modelle aus Perlmutt oder Elfenbein. Die Motive reichen von Blumen und Landschaften bis zu aufwendigen Gemälden. Gerade beliebt sind spanische Fächer, die wir von Flamenco-Tänzerinnen kennen, asiatische Designs und große Festivalfächer in kräftigen Farben. Die sind nochmal eine Spur größer als normale Fächer und machen dementsprechend mehr Wind. Viele Designerinnen und Designer greifen den Look immer wieder auf. Der Fächer ist heute eben Kühlung und Modeaccessoire zugleich.
1: Der Fächer ist also viel mehr als einfach nur ein Sommergadget. Er verbindet Geschichte, Handwerk und einfach ganz schön viel Eleganz, wie ich finde.

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1: Viele Wolken gibt es gerade. Dazu kann es in einem Streifen von der Mitte bis in den Nordosten immer mal regnen und auch kurz gewittern. Später am Tag wird es in den Bergen vom Erzgebirge bis zu den Alpen teils ordentlich ruppig mit kräftigen Gewittern. An den Alpen kann es dann auch länger Regen geben. Die Höchstwerte liegen zwischen 18 und 24 Grad. Morgen geht's mit Sonne und Wolken weiter. Meist bleibt's trocken, dazu maximal 24 Grad.
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2: Habt ihr eigentlich schon Pläne fürs Wochenende? Falls nicht, habe ich einen Tipp für euch. Am Samstag ist nämlich Tag des Handwerks. Und ganz viele Handwerksbetriebe haben da nämlich auch einen Tag der offenen Tür und Mitmachaktion vorbereitet. Lohnt sich also sicher, mit den Kids mal vorbeizuschauen. Und hier im Programm, da feiern wir natürlich auch. Dafür brauchen wir allerdings euch. Und wie ihr mitmachen könnt, das erfahrt ihr gleich. Von mir, ich bin Amina Jamai Astiban.

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1: Am Samstag ist Tag des Handwerks und das feiern wir hier bei Produktradio natürlich. Denn Leute, mal ganz ehrlich, was wären wir ohne unsere Handwerkshelden? Vergessen wir im Alltag, finde ich, viel zu oft, aber wenn man dann mal so in eine ganz unangenehme Situation kommt, wie Angelika aus Emstetten in NRW, dann ist man wirklich einfach nur noch heilfroh und dankbar, dass es sie gibt. Wie sie Angelika gerettet haben, das hören wir uns mal an.
2: Ich habe noch in der Mietwohnung gewohnt mit meinem damaligen Freund und wir hatten einen ziemlich leidenschaftlichen Streit und ich habe ein Glas Rotwein in der Hand gehabt und habe es nach ihm geworfen. Er wurde nicht getroffen, zum Glück, aber die Wand. Und meine Schwiegermutter sollte zum Besuch kommen. Dann habe ich wie wild nach einem Malerbetrieb gesucht, der schnell vorbeikommen kann und habe einen super, super netten Maler gefunden, der auch die Geschichte dann ganz lustig fand. Ja, und die Wand war auf jeden Fall bis zum Schwiegermutterbesuch wieder heile und der Streit, würde ich sagen, das hat vielleicht etwas länger gedauert.
1: Am Ende ging dann doch alles nochmal gut aus, die Wand ist wieder weiß geworden und am Ende haben die beiden sogar geheiratet. Wer weiß, ob das alles so gelaufen wäre, wenn der Rotweinfleck vorm Besuch von Schwiegermama nicht weg gewesen wäre, ne? Hätte sicherlich keinen guten ersten Eindruck gemacht. Und wenn ihr jetzt denkt, mein Maler, Tischler oder Friseur hat mir auch schon mal so richtig den Arsch gerettet, dann erzählt mir davon, genauso wie Angelika. Schickt mir einfach eine Sprachnachricht an die 0251 71 88 6000 und erzählt mir, wer euch schon mal so richtig gerettet hat.

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1: Kurz vor 12, ihr hört Brillux Radio und gleich mit meiner Kollegin Regina Rademacher. Mit der machen wir es uns gleich ein bisschen gemütlich auf einem ganz besonderen Sofa.

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1: Im Studio Eva Maria Wölfel. Kein Social Media unter 13. Das fordert Kommissionschefin von der Leyen in der gesamten EU. Und für 13- und 14-Jährige will sie nur einen eingeschränkten Zugang zu TikTok, Insta und Co. Bis eine EU-weite Regelung kommt, dürfte es aber dauern. Starke Rückendeckung für Merz. Die 8 CDU-Ministerpräsidenten stellen sich geschlossen hinter den Kanzler. Deutschland brauche jetzt mehr denn je Stabilität, sagen sie. Merz steht ja aktuell mächtig unter Druck. Aus verschiedenen Ecken kommen Rufe nach einem Kanzlertausch. Kanada und die EU wollen enger zusammenrücken. Geplant ist eine Art Mitgliedschaft, obwohl das Land nicht in Europa liegt.

0: Dazu kommen eine Technologieallianz und mehr Zusammenarbeit bei Rüstung. Hintergrund sind die Spannungen mit den USA unter Präsident Trump. Nach dem CSD-Anschlag in Berlin plant die Bundesregierung härtere Strafen gegen islamistischen Terrorismus. Der 10-Punkte-Plan betrifft auch Propaganda und Spenden für Terrorgruppen. Bei dem Anschlag raste ein Islamist in eine CSD-Gruppe und griff Menschen mit einer Machete an. Eine Frau starb.
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2: Einen schönen Mittag, ich bin Regina Rademacher und ich muss sagen, ich hatte mal das Glück, auf einem Chesterfield sitzen zu dürfen. Und da gibt es ja so Möbel, die sehen einfach so aus, als hätten sie schon einiges erlebt. Die atmen Geschichte und Charakter. Und ein Chesterfield, das gehört für mich definitiv dazu. Ist so ein tolles Sofa. Und ich finde, auf so einem Chesterfield, da sitzt man nicht einfach. Man nimmt automatisch eine etwas wichtigere Haltung ein. Man achtet mehr darauf. Die Geschichte hinter dem Sofa ist aber mindestens genauso interessant wie sein Aussehen. Und deswegen erzählen wir sie euch gleich gerne. Noch bis halb hier.
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1: Wenn ein Sofa so aussieht, als würde da seit Jahrhunderten über Politik, Zigarren und Millionendeals diskutiert werden, dann ist es meistens ein Chesterfield. Tief eingezogene Knöpfe, geschwungene Armlehnen, ein rautenförmiges Muster aus meist dunklem Leder. Genau das macht ein Chesterfield-Sofa aus. Entstanden sein soll es im 18. Jahrhundert. Der Legende nach ließ der 4. Earl of Chesterfield, ein englischer Lord, ein Sofa für sein Herrenhaus entwerfen, auf dem man aufrecht sitzen konnte, ohne die elegante Kleidung zu zerknittern. Ob die Geschichte wirklich stimmt, ist bis heute nicht eindeutig belegt. Der Name blieb jedenfalls. Die aufwendige Knopfheftung und das Rautenmuster haben übrigens nicht nur optische Gründe, sie halten die Polsterung in Form und machen das Sofa außergewöhnlich langlebig. Kein Wunder also, dass das Chesterfield Ende des 19. Jahrhunderts zum festen Inventar britischer Gentleman-Clubs wurde. Hier traf sich die Elite des Landes zum Austausch, zum Netzwerken oder auf einen Whisky. Einige der damaligen Originalsofas stehen dort sogar noch heute. Ein Beweis dafür, wie robust das Design ist. Was viele nicht wissen, Chesterfield ist gar keine Marke. Es gibt keinen einzigen Originalhersteller. Der Begriff beschreibt heute lediglich den Stil. Deshalb wird das Design seit Jahrhunderten von den unterschiedlichsten Möbelmanufakturen neu interpretiert. Vielleicht ist genau das Geheimnis des Chesterfield-Sofas. Es wirkt, als hätte es schon unzählige Geschichten erlebt, selbst wenn es gerade erst ins Wohnzimmer eingezogen ist.
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1: Viele Wolken gibt es gerade. Dazu kann es in einem Streifen von der Mitte bis in den Nordosten immer mal regnen und auch kurz gewittern. Später am Tag wird es in den Bergen vom Erzgebirge bis zu den Alpen teils ordentlich ruppig mit kräftigen Gewittern. An den Alpen kann es dann auch länger Regen geben. Die Höchstwerte liegen zwischen 18 und 24 Grad. Morgen geht's mit Sonne und Wolken weiter. Meist bleibt's trocken, dazu maximal 24 Grad.
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1: Mit Regina Rademacher und Nashorn, das kenne ich persönlich eher so aus dem Zoo. Aber ich kann da auch nicht einfach vorbeigehen. Ich finde diese Tiere unfassbar beeindruckend. Diese Kraft, die sie so ausstrahlen, die haben was. Ich sehe die aber, wie gesagt, auch selten in freier Wildbahn. Umso schöner ist jetzt die Nachricht, die uns aus freier Wildbahn erreicht hat, aus Namibia. Dort wurden im vergangenen Jahr so wenige Nashörner gewildert wie seit mehr als 10 Jahren nicht. Wie der Schutz der Tiere offenbar immer besser funktioniert, das hören wir uns gleich an.

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1: Nashörner, ich finde, das sind so unterschätzte Tiere. Alle finden die Elefanten süß und die Flusspferdbabys, ja, und die kleinen Löwenkinder. Aber Nashörner, da guckt man so dran vorbei. Aber die sehen doch aus, als hätten die einen eigenen kleinen Panzer drumherum dabei. Und wenn man mal gesehen hat, wie die sich in freier Wildbahn in Bewegung setzen, was für eine Wucht, was für eine unfassbare Kraft dahinter steckt. Sieht natürlich ganz anders aus, als wenn wir die mal ganz chillig im Zoo besuchen können. Da freut mich aber diese Nachricht hier besonders. Aus Namibia kommt die. Dort wurden 2025 rund 40 Nashörner gewildert. 53% weniger als im Jahr davor. Das ist die gute Nachricht. Das ist der niedrigste Stand, nämlich seit mehr als 10 Jahren. Dahinter steckt jetzt kein einzelner Trick der Nashörner, sondern sehr viel gemeinsame Arbeit. Da werden Wildhüter ausgebildet, Tiere und Schutzgebiete werden besser überwacht und lokale Gemeinschaften sind da auch eingebunden in die Aktion. Teilweise werden Nashörner auch vorsorglich enthornt, damit sie für die Wilderer eben weniger attraktiv sind. Auch bei Elefanten und Schuppentieren ist die Wilderei übrigens zurückgegangen. Das Problem ist jetzt natürlich nicht gelöst, aber die Zahlen zeigen dann doch, dass so ein konsequenter Artenschutz wirklich was bewirken kann. Und vielleicht ist genau das die schönste Nachricht dran, denn wenn viele an einem Strang ziehen, dann bekommen bedrohte Tiere einfach viel mehr bessere Chancen ab.
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1: Ich habe zu Hause auch so meine, ich sag mal, sichere Farbzone. Ein bisschen grau, ein bisschen grün, ein bisschen cremig. Und sobald es knalliger werden soll, überlege ich schon dreimal, ob das passen könnte. Dabei kann Farbe einen Raum komplett verändern. Und gleich schauen wir uns hier bei Brillux Radio mal ein Zuhause an, in dem wirklich fast alles richtig Farbe abbekommen hat. Wie viel Mut man dazu braucht, dazu gleich mehr hier.

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1: Im Studio Eva Maria Wölfel. Kein Social Media unter 13. Das fordert Kommissionschefin von der Leyen in der gesamten EU. Und für 13- und 14-Jährige will sie nur einen eingeschränkten Zugang zu TikTok, Insta und Co. Bis eine EU-weite Regelung kommt, dürfte es aber dauern. Die Diskussionen über Entlastungen wegen der hohen Spritpreise in Deutschland sind in vollem Gange. Von allen Seiten kommen Vorschläge dazu, etwa eine Spritpreisbremse oder finanzielle Hilfe vom Staat. Kanzler Merz hatte gestern Entlastungen in Aussicht gestellt, es ist aber noch offen, wie die aussehen werden. Kurz vor den Wahlen in Mecklenburg-Vorpommern und Berlin kriegt Kanzler Merz eine volle Portion Rückendeckung. Die 8 CDU-Ministerpräsidenten stellen sich geschlossen hinter ihn. Sie meinen, Deutschland braucht Stabilität statt Personaldiskussionen. Kanada und die EU wollen enger zusammenrücken. Geplant ist eine Art Mitgliedschaft, obwohl das Land nicht in Europa liegt. Dazu kommen eine Technologie-

0: Allianz und mehr Zusammenarbeit bei Rüstung. Hintergrund sind die Spannungen mit den USA unter Präsident Trump.
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2: Ein sattes Senfgelb war es. Dazu habe ich mich entschieden, als ich so eine kleine Wand mal streichen lassen musste. Und ich habe tagelang rumgehadert und überlegt, ob ich gerade mutig oder einfach nur ziemlich blöde bin. Gleich wird es noch eine Nummer bunter. Wie so ein besonderes Farbkonzept funktioniert, ist gleich ein Thema hier für euch nach drei Songs. Da sprechen wir ausführlich drüber. Ich bin mal gespannt. Bin Regina Rademacher. Schönen Mittwoch.
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0: Senfgelb ist sie geworden. Ein sattes Senfgelb. Zu Hause eine kleine Wand habe ich in dieser Farbe streichen lassen und ich war da gar nicht so überzeugt. Und dann irgendwann ja im Endeffekt war es genau die Farbe, die mir jetzt jeden Morgen förmlich ins Auge springt, sehr überzeugend und mir gute Laune macht. Und ich finde, da sieht man wieder ganz deutlich, was Farbe auch mit so einem kleinen Raum machen kann. Aber was passiert denn jetzt, wenn man nicht bei einer Wand aufhört, sondern gleich alles mit Farbe bespielt? Kollegin Lisa Kreinbaum hat jemanden getroffen, Jantin, die genau so wohnt. Und Lisa, das stelle ich mir sehr, sehr bunt vor, oder?
1: Also ich sag mal so, das Zuhause von Influencerin Jantin ist definitiv das farbenfrohste Haus, in dem ich je war. Fast jede Wand, jede Decke, Accessoires, Möbel, farbig. Von rosa über lila und blau bis hin zu gelb und pink. Aber so sah es hier nicht immer aus, wie Jantin mir erzählt hat.
2: Als wir hier eingezogen sind, habe ich auch wirklich probiert, alles erstmal minimalistisch und clean zu halten. Mich auch erstmal in den großen Räumen hier zurückzuhalten mit den Farben. Da war erstmal alles schwarz-weiß.
1: Schwarz-weiß? Also wenn man das Haus jetzt sieht, kann man sich das überhaupt nicht mehr vorstellen. Die Verwandlung kam aber Schritt für Schritt.
2: Ja, am Anfang habe ich mit Accessoires gearbeitet, aber wir haben vorher in der Wohnung auch schon bunt gewohnt und ich bin auch in ganz bunten Häusern groß geworden. Deswegen weiß ich, wie viel Farbe in so Räumen ausmachen kann.
1: Und so kam zu den farbigen Accessoires irgendwann farbige Wände und Decken.
0: Verrat uns doch mal, wie hat sie denn die passenden Farben gefunden? Also wie wusste Jantin, ob es jetzt pink, lila oder gelb sein soll?
1: Sie holt sich erstmal viel Inspiration über Social Media, aber auch bei ihrer Mutter, die sehr farbenfroh wohnt. Und dann?
2: Als nächstes schaue ich immer mir den Raum an und gucke dann, welche Wirkung will ich eigentlich erzielen. Also wie möchte ich mich in diesem Raum fühlen? Und dann schaue ich einmal die ganze bunte Farbpalette an.
1: So wurde es zum Beispiel ein One-Color-Schlafzimmer in Aprikot, an den Wänden etwas heller als an der Decke. Und das hat die gewünschte Wirkung.
2: Wenn ich das Schlafzimmer direkt im Vergleich zu dem Schlafzimmer vorher sehe, dann haben wir jetzt einfach viel mehr Wärme, es ist deutlich fröhlicher und morgens ist das wirklich so, als würde die Sonne aufgehen.
1: Das Zimmer ihrer Tochter hingegen, das sollte knallig und fröhlich wirken. Also gab es da pinke Wände und eine gelbe Decke. Im Jungenzimmer, da sorgen warme Brauntöne an den Wänden und ein Hellblau an der Decke für Ruhe und Gemütlichkeit. Also jedes Zimmer hat seine ganz eigene Farbwelt und damit auch eine ganz andere Wirkung.
0: Und ich finde, das genau macht die Farbe an sich ja auch so spannend. Da kann ein Raum plötzlich komplett anders wirken, ohne dass man gleich, wer weiß, wie viele Möbel neu kaufen muss. Und bei unserem bunten Zuhause, gerade von Jantin, das wir euch vorgestellt haben, hat ja auch wirklich, wir haben es gehört, jeder Raum so seine eigene Stimmung bekommen. Und genau das, eigentlich würde ich mich gerne trauen, das auch für unsere eigenen vier Wände mal auszuprobieren. Bräuchte halt so ein bisschen Mut und ein bisschen Farbe.

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1: Sonne und Wolken gibt's gerade, aber so ganz sicher trocken bleibt's nicht. Ab dem Nachmittag ziehen immer mal wieder Schauer rein. Dazu sind auch einzelne, teils kräftige Gewitter dabei. Richtung Alpen kann's später länger regnen. Die Höchstwerte liegen zwischen 18 und 24 Grad. Morgen dann Sonne und Wolken im Wechsel, meist trocken, maximal bis 24 Grad.
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2: Bei Trödelmärkten, da muss ich mich immer sehr, sehr bremsen. Eine alte Kommode, ein kleiner Kratzer dran und schon denke ich, ja, da könnte man noch was richtig Schönes draus machen. Um es wirklich besonders zu machen, bräuchte es dann aber wohl meistens einen Restaurator. Und was die so aus den Möbeln zaubern können, großartig. Ich finde, das ist ein ganz tolles Handwerk. Und Handwerk, egal welches, hat wirklich viel Respekt verdient und wird gefeiert. Am Tag des Handwerks. Mehr dazu gleich noch bis 14 Uhr hier. Ich bin Regina Rademacher. Hallo am Mittwoch.

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1: Alte Möbel haben bei mir wirklich leichtes Spiel. Ich sehe eine schöne alte Kommode und denke sofort, oh, die braucht aber ein neues Zuhause. Gerne bei mir. Aber die braucht auch einfach jemand mit richtig guten Händen. Und genau das macht ein Restaurator. Da wird nicht einfach mal so drüber geschliffen und fertig. Alte Möbel werden liebevoll repariert, fehlende Teile möglichst passend zur Epoche ersetzt und mit viel Geduld wird das alles wieder in Form gebracht. Und das Schöne, die Geschichte bleibt erhalten. Jeder Kratzer, jede kleine Macke, darf ruhig ein bisschen was erzählen. Restaurator Jan Kobelt hat uns mal erzählt, dass es ohne Liebe zum Handwerk da nun wirklich nicht geht.
2: Wenn man restauriert, dann macht man das aus Leidenschaft, weil man ist auch dort mit dem Thema Holz noch so wie der Schreiner vor 200-300 Jahren auch wirklich am Kern der Sache. Das macht es natürlich jetzt auch besonders spannend.
1: Meine Mama sagt übrigens schon länger, in unserer Familie fehlt dringend ein Restaurator oder ein Physiotherapeut. Beides Handwerk, auf eine gewisse Art und Weise. Mit beiden hat es leider noch nicht geklappt. Aber wirklich, Restaurator, ein toller Beruf. Wir feiern den Tag des Handwerks in dieser Woche und dann auch genau solche Menschen und ihre Geschichten. Wer hat schon mal was handwerklich gerettet? Oder habt ihr selbst jemanden gerettet? Gibt's eine Heldenstory? Schickt sie uns per Instagram oder WhatsApp an die 0251 71 886000. Ich freue mich auf jeden Fall auf eure Handwerkshelden dann hier bei Brillux Radio.

Nochmal kurz zurück zu unserem sehr, sehr bunten Thema hier vor ein paar Minuten. Knappe halbe Stunde ist es her. Ich hätte früher wirklich nie gedacht, dass eine Wandfarbe so viel mit einem Raum machen kann. Und seit bei mir Seidenblau im Schlafzimmer und Grau im Wohnzimmer eingezogen sind, da wirkt selbst der Gang durchs eigene Zuhause so ein bisschen anders. Schöner, harmonischer. Und weil wir finden, dass ruhig häufiger mal ein bisschen Mut an die Wände darf, da haben wir vier Brillux Lieblingsfarben in diesem Jahr zusammengestellt. Und vielleicht ist ja genau die Farbe dabei, bei der ihr denkt, wow, die kommt an meine Wand. Schaut euch die vier Farben gerne an auf brillux.radio und vielleicht bekommt euer Zuhause ja dann heute noch eine frische Farbidee.

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1: Im Studio Eva Maria Wölfel. Kein Social Media unter 13. Das fordert Kommissionschefin von der Leyen in der gesamten EU. Und für 13- und 14-Jährige will sie nur einen eingeschränkten Zugang zu TikTok, Insta und Co. Bis eine EU-weite Regelung kommt, dürfte es aber dauern. Die Diskussionen über Entlastungen wegen der hohen Spritpreise in Deutschland sind in vollem Gange. Von allen Seiten kommen Vorschläge dazu, etwa eine Spritpreisbremse oder finanzielle Hilfe vom Staat. Kanzler Merz hatte gestern Entlastungen in Aussicht gestellt, es ist aber noch offen, wie die aussehen werden. Kanada und die EU wollen enger zusammenrücken. Geplant ist eine Art Mitgliedschaft, obwohl das Land nicht in Europa liegt. Dazu kommen eine Technologieallianz und mehr Zusammenarbeit bei Rüstung. Hintergrund sind die Spannungen mit den USA unter Präsident Trump. Hochedeltraut oder Tiefedgar. Ab heute können die Anträge für die Wetterpatenschaften für das kommende Jahr gestellt werden. Im kommenden Jahr bekommen die Hochs Frauennamen und die Tiefs Männernamen. Unter wetterpate.de kann man die Namen kaufen.
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2: Ich bin Regina Rademacher, schönen guten Tag, und ich muss mich wirklich zum Sport überreden. Ich bin da jetzt nicht so die Fleißige, und sobald jemand sagt, nur noch eine Wiederholung, da könnte ich schon flüchten. Umso dubioser finde ich ja dann auch die Menschen, die daraus einen Beruf machen. Wie wohnen die denn wohl? Hanteln neben dem Bett, Yogamatte im Wohnzimmer und Griffe unter der Decke? Wir klären das gleich hier mal genauer nach drei Songs.
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2: Puh, ganz ehrlich, ich glaube, fast jeder von uns könnte so jemanden im Leben gebrauchen, dessen Job wir jetzt suchen. Und eigentlich kann sich jeder dieser Menschen quasi auch eigentlich genau diese Leute an die eigene Seite holen. Denn hier werden wir zum Arbeitgeber. Ja, auch als Privatperson. Dafür sind die Profis, die diesen Job machen, für eine gewisse Zeit sowas wie der beste Kumpel oder die beste Freundin. Nur mit einem entscheidenden Upgrade. Sie schenken uns etwas, das wir alleine oft einfach nicht auf die Kette kriegen. Keine Sorge, ich krieg's auch sehr oft nicht hin. Denn diese Fachkräfte sind Meister darin, das maximale Potenzial aus uns herauszukitzeln. Sie lesen uns dabei wie ein offenes Buch und sie wissen ganz genau, wann ein motivierender Satz nötig ist und wann es Zeit für eine Atempause wird. Und glaub mir, Atempausen brauchen wir bei einer Zusammenarbeit mit diesen Menschen definitiv. Die Leute, die kümmern sich um unsere Anatomie, erstellen Ernährungspläne und sogar Leistungskurven, damit wir stets den Überblick über uns selbst haben. Also da wird wirklich jede Bewegung genau analysiert, korrigiert und auch optimiert. Dabei sind sie so ein Mix aus, ich würde sagen, sensiblen Psychologen und aber absolutem Motivationsmonster. Meistens werden dabei Gewichte gestemmt oder der morgendliche Spaziergang durch den Park wird richtig mal zum Schweißmarathon. Denn diese Personen sorgen dafür, dass unser innerer Schweinehund wirklich absolut keine Chance hat. Und welchen Beruf suchen wir? Die Auflösung, es ist der Personal Trainer bzw. die Personal Trainerin.
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1: Sonne und Wolken gibt's gerade, aber so ganz sicher trocken bleibt's nicht. Ab dem Nachmittag ziehen immer mal wieder Schauer rein. Dazu sind auch einzelne, teils kräftige Gewitter dabei. Richtung Alpen kann's später länger regnen. Die Höchstwerte liegen zwischen 18 und 24 Grad. Morgen dann Sonne und Wolken im Wechsel, meist trocken, maximal bis 24 Grad.
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2: Sonne auf der Haut ist schön, ist auch gesund, tut uns allen gut. Gerade wenn es jetzt langsam ein bisschen herbstlicher, useliger da draußen wird. Aber beim Thema Hautkrebs, da wird aus dem Wohlfühl-Sommergefühl ganz, ganz schnell ein ernstes Thema. Umso interessanter ist da jetzt eine neue Entwicklung aus der Krebsforschung. Was da genau hintersteckt und wie weit diese Entwicklung tatsächlich ist, das klären wir gleich noch bis 15 Uhr hier. Ich bin Regina Rademacher, kommt gut durch diesen Mittwoch.

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1: Sonnencreme, Hautcheck, einfach mal genauer hinschauen. Das sind die kleinen Dinge, die für uns alle inzwischen einfach zum Leben dazugehören und zu unserer Haut. Gerade deshalb finde ich diese Entwicklung aus der Krebsforschung sehr bemerkenswert.

0: bemerkenswert, die uns da erreicht hat. Ein personalisierter mRNA-Impfstoff von Moderna und Merck wurde bei mehr als 1100 Menschen mit schwarzem Hautkrebs getestet, deren Tumor zuvor operativ entfernt worden war. Zusammen mit einer bereits zugelassenen Immuntherapie konnte die Behandlung das Risiko für einen Rückfall oder eine Ausbreitung deutlich senken. Wichtig ist aber auch, das ist jetzt noch kein zugelassener Impfstoff. Die Unternehmen wollen die Zulassung beantragen und weitere Daten müssen dann noch ausgewertet werden. Die gute Nachricht ist also, ein personalisierter mRNA-Ansatz hat in einer großen Studie gezeigt, dass er Menschen nach einer Hautkrebserkrankung möglicherweise besser vor einem Rückfall schützen kann. Und da kann man doch mal drauf aufbauen.
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2: Kino ist jetzt schon ein paar Tage her, muss ich zugeben, bei uns. Aber so ein schöner Filmeabend mit Leinwand und Beamer und so, da bin ich ja schon ganz gerne schnell dabei, auch wenn es groß und bildgewaltig und ein bisschen verrückt wird. Ob so verrückt wie bei den Sandwürmern werden soll, weiß ich nicht. Da fehlt mir der notwendige Ernst dann schon manchmal. Aber genau deshalb schauen wir diesmal ganz genau hin. Was macht denn Dune eigentlich so besonders, außer den Sandwürmern? Wir besprechen das in unserem Brillux-Podcast Couchkino. Und da hören wir gleich nach 15 Uhr doch mal rein.

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1: Im Studio Eva Maria Wölfel. Kein TikTok, Snapchat oder Insta für Kinder unter 13. Und das überall in der EU. Das will Kommissionschefin von der Leyen. Für 13- und 14-Jährige fordert sie spezielle Profile mit weniger Funktionen und Zeitbegrenzung. Die Diskussionen über Entlastungen wegen der hohen Spritpreise in Deutschland sind in vollem Gange. Von allen Seiten kommen Vorschläge dazu, etwa eine Spritpreisbremse oder finanzielle Hilfe vom Staat. Kanzler Merz hatte gestern Entlastungen in Aussicht gestellt, es ist aber noch offen, wie die aussehen werden. Kurz vor den Wahlen in MV und Berlin will die CDU Geschlossenheit demonstrieren. Die 8 CDU-Ministerpräsidenten stellen sich hinter Kanzler Merz. Sie meinen, Deutschland braucht Stabilität statt Personaldiskussionen. Merz steht seit der Sachsen-Anhalt-Wahlpleite massiv unter Druck. Kanada und die EU wollen enger zusammenrücken. Geplant ist eine Art Mitgliedschaft, obwohl das Land nicht in Europa liegt. Dazu kommen eine Technologieallianz und mehr Zusammenarbeit bei Rüstung. Hintergrund sind die Spannungen mit den USA unter Präsident Trump.
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2: Bei einem guten Film ist ja mittlerweile nicht mehr nur die Geschichte wichtig. Ich achte inzwischen fast genauso auf die Musik, wie viel die uns schon gegeben hat und wie viel die ausmacht. Ich achte aber auch auf Klamotten und Atmosphäre und auch die Geschichte. Bei Dune, da gibt's davon wirklich einiges, wo man einen Haken dran machen können. Gigantische Sandwürmer zum Beispiel, abgefahrene Anzüge und einen wunderbaren Soundtrack, natürlich von Hans Zimmer. Was hinter diesem Science-Fiction-Epos steckt, das klären wir gleich hier. Ich bin Regina Rademacher, habt einen schönen Nachmittag mit uns.
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1: Gelungener Filmeabend, so richtig gemütlich. Da fallen mir sofort drei Dinge ein. Ich brauche das Sofa, ich brauche Snacks, reichlich. Und ich brauche einen Film, bei dem ich nach 10 Minuten nicht sofort aufs Handy schaue. Na, da braucht man schon eine gute Story. Und auch optisch und akustisch sollte der Streifen was zu bieten haben.

0: Linda und Johanna stellen euch im Podcast Couchkino ja immer die sehenswertesten Filme vor. Neue Folge ist da raus und Johanna Penzek, welchen Film habt ihr diesmal besprochen?
1: Es geht um einen meiner absoluten Favorite-Filme und zwar Dune. Das ist ein Sci-Fi-Epos und in dem geht es um Paul Atreides, der mit seiner Familie auf den Planeten Arrakis kommt, um dort für den Imperator Spice abzubauen. Aber damit sind nicht alle einverstanden, zum Beispiel die Bewohner vom Planeten, die Fremen und die gigantischen Sandwürmer, die da leben, finden es vielleicht auch nicht so gut.
0: Da waren sie wieder, die Sandwürmer. Das klingt nach einem sehr wilden Film, vor allem für Menschen, die Science-Fiction mögen.
1: Ja klar, für die ist das was ganz Besonderes, weil der Roman, der dem Ganzen zugrunde liegt, ganz, ganz lange als unverfilmbar galt. Aber ich bin auch jetzt nicht so unbedingt ein richtiger Sci-Fi-Nerd und Linda und ich haben andere Dinge an diesem Film, über die wir gerne sprechen, zum Beispiel über die Mode. Denn auf diesem Planeten werden da ganz besondere Anzüge getragen, die Körperflüssigkeiten in Trinkwasser umwandeln können. Und ich sag mal so, die Anzüge, die für den Film designt wurden, die haben auch wirklich funktioniert.
0: Ob ich jetzt meine Körperflüssigkeiten trinken würde? Ja, na, ich weiß nicht. Ich schaue aber auch immer jetzt mal auf den Soundtrack von so Filmen. Und ich habe gesehen, der ist von Hans Zimmer.
1: Ja, und der ist wirklich ultimativ gut. Der Mann hat dafür verdient einen Oscar bekommen. So einen Sound gab es vorher noch nie in dem anderen Film. Diesen Sound hat er einfach extra mal neu dafür erfunden. Aber nicht nur die Musik ist ganz besonders, sondern auch die Sounddesigner haben ganze Arbeit geleistet. Zum Beispiel auch bei der Frage, wie klingt ein gigantischer Sandwurm? Kleiner Spoiler, der Sound klingt ähnlich wie eine Luftröhre.
0: Ja, jetzt müsste ich natürlich wissen, wie die Luftröhre so klingt. Aber ich muss sagen, nach dem Gespräch, jetzt sehe ich Dune dann doch nochmal mit ganz anderen Augen. Ich bin wirklich gespannt. Die aktuelle Folge Couchkino könnt ihr übrigens überall hören, da wo es Podcasts gibt.

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1: Viele Wolken gibt es heute Nachmittag und immer mal wieder kommt Regen runter. Dazu sind auch einzelne Gewitter drin. Richtung Alpen werden die Gewitter teils kräftig. Später kann da auch länger Regen fallen. Temperaturmäßig liegen wir jetzt bei 18 bis 24 Grad. Morgen dann Sonne und Wolken, meist bleibt's trocken, dazu maximal 24 Grad.
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2: Zwischen wird schon und ja, sieht gut aus, professionell. Da liegen bei uns beim Streichen ungefähr 3 verschiedene Farbschichten. Sehr viel Chaos und ein bisschen Selbstvertrauen und ein dolles Rumgeklecks. Hätten wir doch mal den Fachmann dran gelassen. Denn im Handwerk insgesamt, da gibt es mehr als 130 Ausbildungsberufe. Vom Elektroniker bis zum Zupfinstrumentenmacher und eben zum Anstreicher und Maler. Genau deshalb erzählen wir am Tag des Handwerks auch die Geschichten hinter den Menschen, die sowas wirklich können. Mehr dazu gleich hier nach 2 Songs. Ich bin Regina Rademacher.

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1: Ach ja, mal eben schnell, ne? Wir streichen die Ecke selbst. Ja, hätten wir mal den Fachmann dran gelassen. Farbschichten, Chaos und sehr spezieller Moment, in dem man dann immer merkt, kann ich eigentlich nicht. Und genau da kommen die Menschen ins Spiel, die ihr Handwerk können und beherrschen. Völlig egal, ob Elektrikerin, Schreiner, Friseurin, Maler, Dachdeckerin oder Zweiradmechaniker. Handwerk kann wirklich viel reparieren, verschönern, retten und manchmal auch einfach dafür sorgen, dass aus Oh nein wieder ein Ach, läuft doch wird. Wir feiern den Tag des Handwerks hier bei Brillux Radio und da hätten wir gerne eure Geschichten dazu. Wir wollen ja feiern. Wer hat euch schon mal aus einer handwerklichen Katastrophe gerettet? Oder habt ihr selbst jemanden gerettet, weil ihr genau wusstet, welcher Griff, welcher Pinsel oder welcher Schraubenschlüssel jetzt gebraucht wird? Schickt uns eure Story per Insta oder WhatsApp an die 0251 71 886000. Ich freue mich wirklich auf die Geschichten, weil ja auch nun mal hinter jedem guten Handwerk vor allem eins steckt: ein Mensch, der es einfach drauf hat.

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1: Bei meinen kleinen DIY-Projekten zu Hause, da bin ich immer ganz optimistisch und gehe da voller Tatendrang ran, bis dann plötzlich eine Schraube schief sitzt und ich denke, oh, naja, so einfach war das gar nicht. Damit bin ich aber glücklicherweise nicht alleine. Und wer da so mitmacht und wen es da auch mal trifft, das hört ihr gleich hier bei Brillux Radio nach 16 Uhr mit Melanie Kneppler dann.

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1: Im Studio Gisa Weber. Kein TikTok, Insta und Co. für Kinder unter 13. Das fordert EU-Kommissionspräsidentin von der Leyen. Eigene Accounts soll es erst ab 15 Jahren geben, für 13- und 14-Jährige eingeschränkte Profile. Außerdem soll ihre tägliche Nutzungszeit begrenzt werden. Rückendeckung für März. Die 8 CDU-Ministerpräsidenten stellen sich geschlossen hinter den Kanzler. Deutschland braucht jetzt mehr denn je Stabilität, sagen sie. Merz steht ja aktuell mächtig unter Druck. Aus verschiedenen Ecken kommen Rufe nach einem Kanzlertausch. Nach dem CSD-Anschlag in Berlin plant die Bundesregierung härtere Strafen gegen islamistischen Terrorismus. Der 10-Punkte-Plan betrifft auch Propaganda und Spenden für Terrorgruppen. Bei dem Anschlag raste ein Islamist in eine CSD-Gruppe und griff Menschen mit einer Machete an. Eine Frau starb. Nach der Champions League geht jetzt auch die Fußball-Europa League wieder los. Zum Auftakt der Ligaphase muss Bayer Leverkusen am Abend gegen den slowenischen Meister Celje ran. Morgen spielt dann noch Hoffenheim auf der griechischen Insel Kreta.
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2: Dating, das hat mein Kollege Daniel Peters gemacht. Nicht mit irgendwelchen Damen, sondern mit dem Handwerk. Und gleich hört ihr, wie er sich beim Tischler so angestellt hat. Ich bin Melanie Knäppler. Schönen Nachmittag wünsche ich euch.
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0: auftreten, aber manchmal, da seid ihr doch schon sehr von euch überzeugt. Mein Mann denkt zum Beispiel, er ist einer der größten Köche weit und breit, wenn er sein berühmtes Hähnchen-Sahne-Schnitzel macht. Hähnchen in Bräter, Sahne und Tütensuppe. Muss ich jetzt nichts zu sagen, oder? Und ähnlich ging es auch meinem Kollegen Daniel Peters mit seinen Fähigkeiten, ein Vogelhäuschen zusammenschrauben. Ja, wie schwer kann das schon sein? Genau mit dieser Einstellung ist er in sein Speeddate mit dem Tischlerhandwerk gegangen. Und für uns schnuppert er in ganz unterschiedliche Handwerksberufe rein. Sein Gegenüber, eben dieses Mal Tischlermeister Frank Paschke, und der hat ihm ziemlich schnell gezeigt, dass doch eine ganze Menge dahinter steckt.
1: Auf den ersten Blick wirkt es ja wirklich simpel. Die Bauteile des Vogelhäuschens sind schon vorgeschnitten und ich muss sie nur noch zusammensetzen. Wobei, es ist ja auch nicht so, dass mich Tischlermeister Frank Paschke nicht vorgewarnt hätte.
2: Tischlerhandwerk ist eigentlich grundsätzlich, hat das mit Präzision zu tun. Es ist eigentlich egal, was wir machen, hat immer mit Präzision und Überlegen zu tun. Es gibt da eigentlich keine Sachen, wo man jetzt sagen kann, das kann ich jetzt mal eben so machen.
1: Dazu gehört auch, dass wir die Bretter nicht einfach nehmen, wie sie sind, sondern erstmal die Kanten schleifen, damit sich die Vögel später nicht daran verletzen können. Frank zeigt mir, wie ich Schleifpapier und Schleifklotz richtig halte, damit ich keine Splitter abreiße. Ich ziehe das Papier über die erste Kante.
3: Und wenn so dieses Holz, diese feinen Holzspäne aufgewirbelt werden, das riecht richtig gut, ne?
2: Ja.
3: Das ist so ein richtig schöner Naturduft.
1: Erste Schraube. Akkuschrauber gerade halten, langsam mit beiden Händen führen. Klingt easy, ist es nicht. Kaum lasse ich das Teil ein bisschen schneller drehen, ist es schon passiert.
2: Oh, jetzt war ein bisschen wüst, genau.
3: Hier habe ich jetzt ein bisschen zu viel Gas gegeben beim Reinschrauben, jetzt ist es ein bisschen gesplittert.
2: Genau.
3: Kann man noch retten?
2: Kann man noch retten, ja.
1: Na, zum Glück. Frank flickt den Schaden mit etwas Leim. Und mir kommt sofort der ein oder andere Schrankaufbau zu Hause in den Sinn. Am Ende sitzt da doch immer mindestens eine Schraube schief oder irgendwas splittert, wie hier bei meinem Vogelhäuschen. Frank erklärt mir, was ich immer falsch gemacht habe.
2: Es ist im Endeffekt immer ein Problem, wenn ich jetzt den Schrank auf dem Boden liegend habe und will den dann zusammenbauen. Der müsste eigentlich erhöht auf irgendwelchen Unterböcken sein, wo man den dann halt vernünftig zusammenbauen kann. Auf dem Boden liegend einen Schrank zusammenzubauen, ist eigentlich schlecht.
1: Lag also nicht an mir, sondern einfach am Arbeitsplatz. Unter Franks Anleitung merke ich schnell, wie viel es ausmacht, wenn die Bauteile gut fixiert sind. Nach einer Viertelstunde halte ich tatsächlich mein Vogelhäuschen in der Hand. Geschliffen, geschraubt und, okay, ein kleines bisschen geleimt.
3: Ich muss zugeben, ich habe vorher so ein bisschen gedacht, okay, ein paar Schrauben reinmachen, das macht man mal eben so. Aber wenn das wirklich so sauber und so sein muss, ist was anderes.
2: Wie gesagt, also es hat immer alles, was wir machen, mit Präzision zu tun.
1: Und ja, das hat Frank mir am Anfang schon gesagt, ich habe es tatsächlich unterschätzt.
0: Ja, einen Akkuschrauber können wir kaufen, Präzision dagegen eher nicht. Danke, Daniel, für diesen spannenden Einblick.

Nachmittag und immer mal wieder kommt Regen runter. Dazu sind auch einzelne Gewitter drin. Richtung Alpen werden die Gewitter teils kräftig, später kann da auch länger Regen fallen. Temperaturmäßig liegen wir jetzt bei 18 bis 24 Grad. Morgen dann Sonne und Wolken, meist bleibt's trocken, dazu mal

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1: Ja, Hobbys sind ja Geschmackssache und es gibt Leute, die haben echt, ich würde sagen, richtig ausgefallene Hobbys. Ein niederländisches Team um den TV-Moderator Klaas van Krustum hat mit einem motorisierten Holzschuh einen Guinness-Weltrekord aufgestellt. Ja. Das Gefährt im Design einer klassischen Klompe hat auf einem Flughafengelände eine Geschwindigkeit von über 112 Kilometern pro Stunde hingelegt. Als Basis übrigens gab es ein Fahrgestell eines Elektro-Go-Karts. Die Außenhülle, die haben dann die Tüftler aus Polyester und Fiberglas gebaut. Damit ist der Schuh offiziell der schnellste motorisierte Glockschuh der Welt. Und wenn ihr euch jetzt fragt, okay, warum macht man denn sowas? Na, einfach, weil es für gute Laune sorgt und auch zeigt, was im Handwerk eigentlich alles so getüftelt werden kann. Niederländisches Kulturgut trifft auf sportliche Eleganz.
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1: Sachen, die kein Mensch braucht. Da fällt mir jetzt spontan ein singender Staubsauger ein oder ein sprechender Spiegel. Und wenn ihr jetzt sagt, so ein Quatsch, sowas erfindet doch kein Mensch, dann muss ich sagen, doch, es gibt Sachen, bei denen man sich wirklich fragt, was sich der Erfinder dabei eigentlich gedacht hat. Mehr dazu in der nächsten Stunde hier bei Prilux Radio.

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1: Im Studio Gisa Weber. Kein TikTok, Snapchat oder Insta für Kinder unter 13. Und das überall in der EU. Das will Kommissionschefin von der Leyen. Für 13- und 14-Jährige fordert sie spezielle Profile mit weniger Funktionen und Zeitbegrenzung. Von der Leyen findet, mit Smartphones und Social Media werden Kinder ihrer Kindheit beraubt. Kurz vor den Wahlen in MV und Berlin will die CDU Geschlossenheit demonstrieren. Die 8 CDU-Ministerpräsidenten stellen sich hinter Kanzler Merz. Sie meinen, Deutschland braucht Stabilität statt Personaldiskussionen. Merz steht seit der Sachsen-Anhalt-Wahlpleite massiv unter Druck. Die Diskussionen über Entlastungen wegen der hohen Spritpreise in Deutschland laufen. Von allen Seiten kommen Vorschläge dazu, etwa eine Spritpreisbremse oder finanzielle Hilfen vom Staat. Kanzler Merz hatte Entlastungen in Aussicht gestellt. Es ist aber noch offen, wie die aussehen werden. In Deutschland ist jetzt das erste vollautomatische Roboterrestaurant überhaupt an den Start gegangen. Es wurde im Leipziger Hauptbahnhof eröffnet. Der Roboter Robin kocht ganz allein. Dazu kommt dann noch ein Mitarbeiter pro Schicht. Er betreut die Gäste und befüllt den Roboter mit den Zutaten für die Mahlzeiten.
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2: Bizarre Erfindungen. Gleich Thema hier bei uns. Ich bin Melanie Kneppler. Euch einen schönen Start in den Abend.
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0: Es gibt ja schon tolle Erfindungen. Dazu gehören für mich definitiv die Waschmaschine und die Spülmaschine. Und wenn jetzt jemand noch den Aufräumroboter erfindet, dann kennt mein Glück keine Grenzen mehr. Kommt bestimmt noch. Kreativität ist ja was Schönes, sind wir uns alle einig. Manchmal, muss man aber sagen, schießt sie auch ein bisschen übers Ziel raus. Denn irgendwo zwischen Genie und Wahnsinn sind Dinge erfunden worden, die heute klingen wie aus dem falschen Film. Linda Wilmes, du hast dir mal drei wirklich bizarre Erfindungen rausgepickt. Welche sind das denn?
1: Ja, wir starten mal mit dem Katzenklavier. Erfunden im 17. Jahrhundert von einem deutschen Gelehrten. Was denkst du, ist das?
0: Ein Klavier für Katzen?
1: Nee, ein Klavier aus Katzen.
0: Was?
1: Pass auf, mehrere Katzen werden da nach Tonhöhe sortiert. Und drückt man eine Taste, wird der Schwanz der jeweiligen Katze gepiekst. Und sie miaut dann im passenden Ton. Fertig. Man glaubte damals, schräge Geräusche könnten Menschen aus schlechter Stimmung oder Melancholie holen. Also quasi Musiktherapie.
0: Oh Gott, wie furchtbar ist das denn? Das ist ja totale Tier.

0: Quälerei.
1: Ja, absolut. Hat man damals dann auch gemerkt, dass wirklich alles daran problematisch ist. Das Ding wurde auch vermutlich nie wirklich gebaut, zum Glück.
0: Ja, allerdings, wie absurd ist das denn? Wahnsinn. Hast du noch was Schönes für uns?
1: Eltern jetzt mal weghören, denn in den 1930er Jahren kamen Menschen in London auf die Idee, Babykäfige fürs Fenster zu bauen. Die Dinger wurden dann einfach außen an der Hausfassade befestigt. Mehrere Stockwerke über dem Boden. Da kam dann das Baby rein und zack, fertig. Ziel dabei war frische Luft und Sonnenlicht für Kinder in engen Stadtwohnungen. Ja, und irgendwie je länger man drüber nachdenkt, desto schlimmer wird's eigentlich. Wind, Wetter, rostige Halterungen, da muss man wirklich eine Menge Vertrauen haben. Und weil das irgendwann selbst für die 30er zu wild war, gibt's die auch nicht mehr.
0: Okay, ich bin total platt. Sachen gibt's?
1: Ja, Moment, eins habe ich noch. Die Anti-Eifersuchtsbrille.
0: Okay, und was soll das jetzt sein?
1: Eine Brille mit Spezialgläsern. Die hat attraktive Menschen weniger attraktiv wirken lassen, damit der Partner bloß nicht eifersüchtig wird. Eifersucht galt nämlich im frühen 20. Jahrhundert als optisches Problem. Also hat man sich gedacht, warum nicht einfach das Bild verändern?
0: Ja, gar nicht so blöd. Die Idee ist doch irgendwie passabel.
1: Ja, aber Beziehungen sind dann doch etwas komplizierter als ein tragbarer Instagram-Filter. Außerdem ist es echt schwer, romantisch zu wirken, wenn man aussieht, als würde man gleich einen Schweißkurs belegen.
0: Allerdings, ja, manche Dinge, die setzen sich durch, manche nicht. Und es ist auch gut so, hinter jeder noch so absurden Idee steckt aber erstmal jemand, der überzeugt war, ein echtes Problem zu lösen. Ja, irgendwo zwischen Wahnsinn, Zufall und Kreativität. Und falls ihr heute das Gefühl habt, eine richtig schlechte Idee zu haben, ja, keine Sorge, solange draus kein Katzenklavier wird, ist wahrscheinlich noch alles im grünen Bereich.

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1: Wechselhaft ist es gerade. Vom Erzgebirge bis zu den Alpen knallt es teils mit kräftigen Gewittern, Starkregen und Hagel. Später an den Alpen auch länger Regen. Sonst bleibt es oft trocken. Dazu werden es heute maximal 18 bis 24 Grad. Morgen geht's mit Sonne und Wolken weiter. Meist trocken, maximal bis 24 Grad.
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2: Handwerker, die Superhelden. Und genau sowas suchen wir. Mehr dazu in wenigen Minuten. Ich bin Melanie Knöppler.

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1: Na, zu Hause auch schon mal einen handwerklichen Notfall gehabt. Ich sag nur, wer Kinder zu Hause hat, kann da schnell mal reinrutschen. Angemalte Wände, kaputte Böden oder sonst irgendwas, was wirklich selber einfach nicht zu richten ist. Und man braucht unbedingt jemanden, der einem helfen kann. Ja, und da kommt der Handwerker von nebenan um die Ecke und sagt, guck mal, ich mach das einfach schnell. Wie wunderbar, dass es solche tollen Leute gibt. Handwerker, die einfach zur Stelle sind, wenn man sie braucht und knifflige Situationen retten. 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
1: Curry 36 oder Konopke? Wer hat die bessere Currywurst? Darüber gibt's ja bekanntlich einen Streit unter Berlin-Liebhabern. Aber egal, wo es jetzt besser ist, Currywurst geht einfach immer. Auch für Currywurst-Budenbesitzer? Ich weiß es nicht. Wenn du jeden Tag Würste brätst, vielleicht kannst du die wahrscheinlich irgendwann gar nicht mehr sehen. Wie ich da jetzt drauf komme, nicht nur weil Zeit zum Abendessen ist, sondern auch, weil wir in der nächsten Stunde mal bei Wie wohnt eigentlich bei einem Currywurst-Mogul vorbeischauen.

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1: Im Studio Gisa Weber. Kein TikTok, Insta und Co. für Kinder unter 13. Das fordert EU-Kommissionspräsidentin von der Leyen. Eigene Accounts soll es erst ab 15 Jahren geben, für 13- und 14-Jährige eingeschränkte Profile. Außerdem soll ihre tägliche Nutzungszeit begrenzt werden. Rückendeckung für März. Die 8 CDU-Ministerpräsidenten stellen sich geschlossen hinter den Kanzler. Deutschland braucht jetzt mehr denn je Stabilität, sagen sie. Merz steht ja aktuell mächtig unter Druck. Aus verschiedenen Ecken kommen Rufe nach einem Kanzlertausch. In Deutschland soll mehr gegen Missbrauch von Sozialleistungen getan werden. Das sehen Pläne aus dem Arbeitsministerium vor. Beispielsweise gibt es keine Grundsicherung mehr, wenn jemand per Haftbefehl gesucht wird. Alle Behörden sollen außerdem ihre Daten besser austauschen. Nach der Champions League geht jetzt auch die Fußball-Europa League wieder los. Zum Auftakt der Ligaphase muss Bayer Leverkusen am Abend gegen den slowenischen Meister Celje ran. Morgen spielt dann noch Hoffenheim auf der griechischen Insel Kreta.
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2: Gleich geht's um die Wurst bei Wie wohnt eigentlich? Ich bin Melanie Knäppler.
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0: 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Wie wohnt eigentlich ein Currywurst-Mogul in Berlin?
1: Hallo, hier ist Curry Paula aus Berlin-Neukölln, das Berliner Original. Ich verkaufe hier Currywurst in Berlin-Neukölln und meine Farbe von in meinem Imbiss ist orange. Und diese Orange zieht sich auch weiter bis in meine Brille, bis in meine Kleider. Ist immer da, wo ich bin, ist die Farbe orange. Aber bei mir zu Hause habe ich nicht orange, sondern ich habe ganz andere Töne, wie zum Beispiel ein Rot und ein Grün und ein Weiß und bin auch sehr modern eingerichtet. Wir haben einen Hochglanzlaminat, wird immer aussieht, als wenn es nass ist. Wir haben sehr moderne Möbel, also überhaupt nicht mit den Farben orange. Und dazu habe ich ein Highlight bei mir zu Hause. Das ist ein altes Zimmer, so sagen wir dazu. Das ist ein Zimmer, was in dem Stil der 50er Jahre eingerichtet ist. Und da habe ich also einen Nierentisch und alte Cocktailsessel und ein altes Küchenbuffet. Ich habe dort auch einen alten Spiegel und von einer alten Kaffeemühle Brot. Aufschnittmaschine und so weiter. Also alle das, was in diesen Jahren, in den 50er Jahren aktuell war, in Küche und im Wohnzimmer, steht dort drin. Und viele Sachen, die man heute gar nicht mehr so kennt oder sieht. Ein altes Telefon und wir trinken aus alten Gläsern und wir unterhalten uns und wir verbringen dort tolle Stunden. Ja, und ein altes Telefon heißt natürlich, das ist ein altes graues Telefon mit Wahlscheibe. Die Leute, die ein gewisses Alter haben, die kennen das. Aber unsere heutige Jugend wird es kaum kennen und die werden auch nicht wissen, wie man da eine Telefonnummer eingibt. Man muss nämlich an einer Wahlscheibe drehen. Und zwar immer den Finger da reinstecken, dessen Zahl man gerade will.
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1: Viele Wolken gibt es heute Abend. Dazu kommen im Westen einzelne Schauer und kurze Gewitter. Und an den Alpen regnet es teils.

0: In der Nacht lässt der Regen dann nach, zwischendurch kann es auch mal neblig werden. Die Tiefstwerte liegen zwischen 11 und 7 Grad. Morgen geht's mit Sonne und Wolken weiter, maximal werden es 24 Grad. An der Nordsee sind dazu vereinzelt Schauer und Sturmböen drin.
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2: Gute Nachrichten, die gibt's inzwischen ja viel zu wenig. Wir bei Brillox Radio ändern das und schauen, was es Schönes auf der Welt gibt, gleich. Ich bin Melanie Knippler.

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1: Viele von uns tun's, die einen heimlich, die anderen ganz offen. Serien gucken. Zum Entspannen, zum Abschalten und zum Runterkommen. Und warum wir Serien treu bleiben, auch wenn nichts Neues in der Handlung mehr zu erwarten ist, das erzählt uns in der nächsten Stunde mal meine Kollegin Alexandra Peters.

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1: Im Studio Gisa Weber. Kein TikTok, Snapchat oder Insta für Kinder unter 13. Und das überall in der EU. Das will Kommissionschefin von der Leyen. Für 13- und 14-Jährige

0: fordert sie spezielle Profile mit weniger Funktionen und Zeitbegrenzung. Von der Leyen findet, mit Smartphones und Social Media werden Kinder ihrer Kindheit beraubt. Kurz vor den Wahlen in MV und Berlin will die CDU Geschlossenheit demonstrieren. Die 8 CDU-Ministerpräsidenten stellen sich hinter Kanzler Merz. Sie meinen, Deutschland braucht Stabilität statt Personaldiskussionen. Merz steht seit der Sachsen-Anhalt-Wahlpleite massiv unter Druck. Nach dem CSD-Anschlag in Berlin plant die Bundesregierung härtere Strafen gegen islamistischen Terrorismus. Der 10-Punkte-Plan betrifft auch Propaganda und Spenden für Terrorgruppen. Bei dem Anschlag raste ein Islamist in eine CSD-Gruppe und griff Menschen mit einer Machete an. Eine Frau starb. In der deutschen Gastrobranche gibt es seit heute eine Premiere. In Leipzig hat das erste vollautomatische Roboterrestaurant aufgemacht. Pro Schicht kümmert sich zwar ein Mitarbeiter um das Nachfüllen der Zutaten, einziger Koch ist aber der Roboter Robin.
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2: 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Never ending story. Serien, die nie zu Ende gehen. Gefühlt. Gleich Thema. Ich bin Melanie Knäppler.
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1: Es gibt Serien, die lieben wir wirklich. Wir starten ganz euphorisch, fiebern mit, empfehlen sie weiter und irgendwann dann kommt dieser Moment, in dem wir denken, ja, ich mag euch noch, aber das hier fühlt sich langsam wie eine Dauerschleife an. Das ging mir mit Suits so, vielleicht kennt ihr das. Ich war bis zum Schluss ein großer Harvey-Fan, muss aber sagen, dass ich in den letzten Staffeln so das Gefühl hatte, denen fällt jetzt auch nichts Neues mehr ein. Alexandra Peters aus der Brillux Radio-Redaktion. Warum gibt's denn so viele Serien mit einer echten Never-Ending-Story?
2: Weil Erfolg im Seriengeschäft unglaublich verführerisch ist. Wenn eine Serie gut läuft, viele Menschen einschalten und drüber sprechen, dann wird sie verlängert. Und zwar oft über den Punkt hinaus, an dem die ursprüngliche Idee eigentlich auserzählt ist. Ein sehr bekanntes Beispiel ist die Serie The Walking Dead. Die ersten Staffeln hatten eine klare Spannung und starke Figuren. Irgendwann hat man aber das Gefühl bekommen, die Zombies wechseln, aber die Probleme bleiben gleich und das Setting, das wurde auch immer verwirrender.
1: Ja, und trotzdem bleiben viele dran, obwohl sie längst merken, dass sich was wiederholt.
2: Ja, das ist fast wie eine Beziehung aus Gewohnheit. Bei Grey's Anatomy sagen viele, ich weiß gar nicht mehr, warum ich angefangen habe, aber ich schaue immer noch. Die Serie ist seit über 20 Jahren da und fühlt sich für viele an wie ein festes Möbelstück im Fernsehen. In Deutschland gibt's ein ähnliches Phänomen mit In aller Freundschaft. Die Geschichten wechseln, die Krankenhausgänge bei der Arztserie bleiben aber gleich. Man schaut weniger aus Spannung, mehr aus Vertrautheit.
1: Gibt es denn Serien, bei denen man im Nachhinein denkt, das hätte ich früher beenden sollen?
2: Auf jeden Fall. How I Met Your Mother ist ein Klassiker. 9 Staffeln Aufbau und dann ein Ende, das viele enttäuscht hat. Oder Prison Break. Die erste Staffel war extrem stark. Alles danach fühlte sich eher nach Verlängerung an. In Deutschland wird oft der Bergdoktor genannt. Die Serie ist sehr beliebt, aber die Konflikte ähneln sich stark. Man merkt, dass das Konzept trägt, aber auch, dass es sich wiederholt.
1: Ja, Serien mit Never-Ending-Story zeigen, wie schwer es ist, rechtzeitig aufzuhören. Vielleicht ist das größte Problem nicht, dass sie zu lang sind, sondern dass wir uns irgendwann immer mehr an sie gewöhnt haben, als dass wir sie wirklich freudig erwarten. Und trotzdem drücken wir dann immer wieder auf nächste Folge.

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1: Viele Wolken gibt es heute Abend. Dazu kommen im Westen einzelne Schauer und kurze Gewitter. Und an den Alpen regnet es teils länger. In der Nacht lässt der Regen dann nach. Zwischendurch kann es auch mal neblig werden. Die Tiefstwerte liegen zwischen 11 und 7 Grad. Morgen geht es mit Sonne und Wolken weiter. Maximal werden es 24 Grad. An der Nordsee sind dazu vereinzelt Schauer und Sturmböen drin.
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2: Holt den Hammer. Nee, sorry. Die Story ist raus.

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1: Und schon wieder kurz vor 8. Ich wünsche euch noch einen ganz schönen Abend. Macht euch die Welt ein bisschen bunter mit Brillux Radio und unserer Internetseite brillux.radio. Wir hören uns morgen wieder.

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1: Im Studio Gisa Weber. Kein TikTok, Insta und Co. für Kinder unter 13. Das fordert EU-Kommissionspräsidentin von der Leyen. Eigene Accounts soll es erst ab 15 Jahren geben. Für 13- und 14-Jährige eingeschränkte Profile. Außerdem soll ihre tägliche Nutzungszeit begrenzt werden. Rückendeckung für März. Die 8 CDU-Ministerpräsidenten stellen sich geschlossen hinter den Kanzler. Deutschland braucht jetzt mehr denn je Stabilität, sagen sie. Merz steht ja aktuell mächtig unter Druck. Aus verschiedenen Ecken kommen Rufe nach einem Kanzlertausch. Deutschlands Digitalbranche wird mehr und mehr zur Leitindustrie. Sie hat zuletzt über 480 Milliarden Euro erwirtschaftet, so eine Studie des Bundesverbands Digitale Wirtschaft. Das sind knapp 12% der gesamten Wirtschaftsleistung und mehr als doppelt so viel, wie beispielsweise die Automobilbranche beisteuert. Nach der Champions League geht jetzt auch die Fußball-Europa League wieder los. Zum Auftakt der Liga-Phase muss

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2: Im Studio Gisa Weber. Kein TikTok, Snapchat oder Insta für Kinder unter 13. Und das überall in der EU. Das will Kommissionschefin von der Leyen. Für 13- und 14-Jährige fordert sie spezielle Profile mit weniger Funktionen und Zeitbegrenzung. Von der Leyen findet, mit Smartphones und Social Media werden Kinder ihrer Kindheit beraubt. Kurz vor den Wahlen in MV und Berlin will die CDU Geschlossenheit demonstrieren. Die 8 CDU-Ministerpräsidenten stellen sich hinter Kanzler Merz. Sie meinen, Deutschland braucht Stabilität statt Personaldiskussionen. Merz steht seit der Sachsen-Anhalt-Wahlpleite massiv unter Druck. Nach dem CSD-Anschlag in Berlin plant die Bundesregierung härtere Strafen gegen islamistischen Terrorismus. Der 10-Punkte-Plan betrifft auch Propaganda und Spenden für Terrorgruppen. Bei dem Anschlag raste ein Islamist in eine CSD-Gruppe und griff Menschen mit einer Machete an. Eine Frau starb. Hoch Edeltraut oder Tief Edgar. Ab heute können die Anträge für die Wetterpatenschaften für das kommende Jahr gestellt werden. Im kommenden Jahr bekommen die Hochs Frauennamen und die Tiefs Männervornamen. Unter wetterpate.de kann man die Namen

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2: 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Und das sieht jetzt besser aus als vorher. 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
1: Im Studio Hanna Messerschmidt. Kein TikTok, Insta und Co. für Kinder unter 13. Das fordert EU-Kommissionspräsidentin von der Leyen. Eigene Accounts soll es erst ab 15 Jahren geben. Für 13- und 14-Jährige eingeschränkte Profile. Außerdem soll ihre tägliche Nutzungszeit begrenzt werden. Rückendeckung für Merz. Die 8 CDU-Ministerpräsidenten stellen sich geschlossen hinter den Kanzler. Deutschland brauche jetzt mehr denn je Stabilität, sagen sie. Merz steht ja aktuell mächtig unter Druck. Aus verschiedenen Ecken kommen Rufe nach einem Kanzlertausch. In Deutschland soll mehr gegen Missbrauch von Sozialleistungen getan werden. Das sehen Pläne aus dem Arbeitsministerium vor. Beispielsweise gibt es keine Grundsicherung mehr, wenn jemand per Haftbefehl gesucht wird. Alle Behörden sollen außerdem ihre Daten besser austauschen. In der deutschen Gastrobranche gibt es seit heute eine Premiere. In Leipzig hat das erste vollautomatische Roboterrestaurant aufgemacht. Pro Schicht kümmert sich zwar ein Mitarbeiter um das Nachfüllen der Zutaten, einziger Koch ist aber der Roboter Robin.
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1: Im Studio Hanna Messerschmidt. Kein TikTok, Snapchat oder Insta für Kinder unter 13. Und das überall in der EU. Das will Kommissionschefin von der Leyen. Für 13- und 14-Jährige fordert sie spezielle Profile mit weniger Funktionen und Zeitbegrenzung. Von der Leyen findet, mit Smartphones und Social Media werden Kinder ihrer Kindheit beraubt. Kurz vor den Wahlen in MV und Berlin will die CDU Geschlossenheit demonstrieren. Die 8 CDU-Ministerpräsidenten stellen sich hinter Kanzler Merz. Sie meinen, Deutschland braucht Stabilität statt Personaldiskussionen. Merz steht seit der Sachsen-Anhalt-Wahlpleite massiv unter Druck. Nach dem CSD-Anschlag in Berlin plant die Bundesregierung härtere Strafen gegen islamistischen Terrorismus. Der 10-Punkte-Plan betrifft auch Propaganda und Spenden für Terrorgruppen. Bei dem Anschlag raste ein Islamist in eine CSD-Gruppe und griff Menschen mit einer Machete an. Eine Frau starb. Deutschlands Öffis schneiden im europaweiten Vergleich weiter gut ab. Im Greenpeace-Ranking fällt der ÖPNV hier aber leicht zurück und landet auf Platz 5. Grund ist vor allem das teurer gewordene Deutschland-Ticket. Spitzenreiter sind wieder Malta und Luxemburg. Da ist der öffentliche Nahverkehr kostenlos.
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1: Im Studio Hanna Messerschmidt. Kein Social Media unter 13. Das fordert Kommissionschefin von der Leyen in der gesamten EU. Und für 13- und 14-Jährige will sie nur einen eingeschränkten Zugang zu TikTok, Insta und Co. Bis eine EU-weite Regelung kommt, dürfte es aber dauern. Rückendeckung für März. Die 8 CDU-Ministerpräsidenten stellen sich geschlossen hinter den Kanzler. Deutschland brauche jetzt mehr denn je Stabilität, sagen sie. Merz steht ja aktuell mächtig unter Druck. Aus verschiedenen Ecken kommen Rufe nach einem Kanzlertausch. Mehr Staus, aber dafür kürzere. So sieht die Bilanz des ADAC für die Sommerreisezeit aus. Häufigste Ursache waren Baustellen. Besonders voll war es zum Ferienstart in Nordrhein-Westfalen. In der Fußball-Europa League ist Bayer Leverkusen mit einem Heimsieg in die Ligaphase gestartet. Gegen den slowenischen Meister Celje gewannen die Leverkusener 2:0. Hoffenheim spielt dann am Abend auf der griechischen Insel Kreta.
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1: Im Studio Hanna Messerschmidt. Kein TikTok, Snapchat oder Insta für Kinder unter 13. Und das überall in der EU. Das will Kommissionschefin von der Leyen. Für 13- und 14-Jährige fordert sie spezielle Profile mit weniger Funktionen und Zeitbegrenzung. Von der Leyen findet, mit Smartphones und Social Media werden Kinder ihrer Kindheit beraubt. Kurz vor den Wahlen in MV und Berlin will die CDU Geschlossenheit demonstrieren. Die 8 CDU-Ministerpräsidenten stellen sich hinter Kanzler Merz. Sie meinen, Deutschland braucht Stabilität statt Personaldiskussionen. Merz steht seit der Sachsen-Anhalt-Wahlpleite massiv unter Druck. In Deutschland soll mehr gegen Missbrauch von Sozialleistungen getan werden. Das sehen Pläne aus dem Arbeitsministerium vor. Beispielsweise gibt es keine Grundsicherung mehr, wenn jemand per Haftbefehl gesucht wird. Alle Behörden sollen außerdem ihre Daten besser austauschen. Heimauftakt geglückt. Bayer Leverkusen ist am Abend erfolgreich in die Ligaphase der Fußball-Europa League gestartet. Das Spiel gegen NK Celje aus Slowenien endete 2:0. Hoffenheim ist heute Abend auf Kreta gefordert.
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